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1: Wir wünschen einen schönen guten Morgen, guten Start in die neue Woche und es wird heute ein richtig schöner sommerlicher Tag werden. Wir werden vielerorts die 25 Grad Marke knacken. Also da ist ein bisschen Hitze angesagt und die kommt von der lieben Sonne. Denn die ist heute permanent am Himmel unterwegs. Am Vormittag wird es da sogar beide Ecken gehen. Wo kaum eine Wolke durchzieht, wo strahlender blauer Himmel zu sehen ist. Richtung Nachmittag 10 paar mehr Wolkenreihen, Niederschläge gibt es heute aber definitiv nicht. Das ändert sich morgen. Am Dienstag kriegen wir nämlich eine Mischung aus allem. Da sind Wolken dabei, ein bisschen Sonne, ein kräftiger Wind, Regenschauer über den Tag immer wieder bei gerade mal 20 Grad. Und auch der Mittwoch kommt ziemlich bewölkt daher. Tagsüber bleibt es trocken, erst am Abend. Und in der Nacht gibt es Regenschauer. Allerdings am Mittwoch gehen noch die Temperaturen noch ein bisschen weiter runter. Da kommen wir gerade mal noch auf 18 Grad. Wir haben es um 5.
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2: Ich bin Doro Hedrich. Auf der Göltschtal-Umfahrung starten heute Sanierungsarbeiten am Abzweig nach Rebesgrün. Deshalb ist der Knoten hier 2 Wochen lang voll gesperrt, teilte das Landesamt für Straßenbau und Verkehr mit.
3: Die Fahrbahn wird abgefräst, neu asphaltiert und die Markierungen erneuert. Kosten soll das Ganze 105.000 Euro und wird vom Bund finanziert. Damit der Verkehr auch in der Zwischenzeit weiterhin fließen kann, wird über die alte Bundesstraße über Falkenstein, Ellefeld, Auerbach und Rodewisch umgeleitet. Sven Hopf, Vogtlandradio.
2: Auch im bayerischen Vogtland müssen sich Autofahrer auf Umleitungen einstellen. Ab heute wird die B173 in der Ortsdurchfahrt Heid gesperrt. Und zwar bis voraussichtlich Mitte Dezember. Hier werden neben der Fahrbahn auch ein Geh- und Radweg ausgebaut und Kanalbauarbeiten durchgeführt. Umgeleitet wird großräumig über die A93 und die A72 sowie die B2. In Gera ist am Nachmittag das Kindermedienfestival Goldener Spatz eröffnet worden. Bis Samstag sind hier und in Erfurt rund 100 Veranstaltungen für Kinder, Familien und Medienfachleute geplant. In diesem Jahr treten 37 Filme und Serien in 6 Kategorien an, darunter auch Kurzfilme und dokumentarische Formate. Die Hauptpreise werden von einer Kinderjury vergeben. Tennisprofi Alexander Zverev hat seinen ersten Titel bei einem Grand-Slam-Turnier geholt. Im Finale der French Open in Paris setzte sich der 29-Jährige gegen den Italiener Flavio Cobolli in 5 Sätzen durch. Der letzte Triumph eines deutschen Tennisspielers bei einem Grand-Slam-Turnier liegt 30 Jahre zurück. 1996 gewann Boris Becker die Australian Open. Das waren die Vogtlandradio-Nachrichten.
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1: Schönen guten Morgen hinaus auf die Straßen. Wir haben es gleich 3 Minuten nach 5. Ja, und wir haben heute absolut ruhigen Verkehr. Läuft bei uns nicht los, wenn Sie was entdeckt haben. Da bimmeln Sie mal durch, wir sagen es gerne weiter. 0800 30 30 113. Gerne können Sie natürlich auch eine WhatsApp schicken. Die Nummer steht auf Vogtland. Radio.de. Vielen Dank, wir wünschen gute Fahrt.
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1: Und mit Doro Hedrich in den Nachrichten. Kommen Sie gut rein in die neue Woche. Wir wünschen einen schönen guten Morgen.

0: 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Widder.
1: Heute müssen Sie mit keinen außergewöhnlichen Aufregungen rechnen. Das bietet die gute Gelegenheit, einmal besonders auf den eigenen Körper zu hören.
0: Stier.
1: Achten Sie auf Ihre Gesundheit. Allzu leicht könnten Sie sich selbst überfordern. Jetzt ist eine realistische Einschätzung der eigenen Leistungsfähigkeit gefragt.
0: Zwillinge.
1: Ihre Arbeit macht Ihnen zwar Spaß, aber die Menge, die Sie mal wieder zu bewältigen haben, lässt Sie beinahe verzweifeln. Sprechen Sie Ihren Chef direkt darauf an.
0: Krebs.
1: Wenn Sie nun die Initiative ergreifen, dann könnte durchaus neuer Schwung in Ihr Beziehungsleben kommen. Ein Gespräch könnte von Vorteil für Ihre Beziehung sein.
0: Löwe.
1: Es ist an der Zeit, über Grundlegendes nachzudenken und die Dinge von verschiedenen Seiten eingehend zu betrachten.
0: Jungfrau.
1: Sie suchen nach neuen Herausforderungen. Die bisherigen Tätigkeiten sind längst alltäglich geworden und Sie langweilen sich.
0: Waage.
1: Alles, was Sie bisher im Inneren beschäftigt hat, können Sie jetzt in klare Worte fassen. Ihr Partner weiß genau, woran er mit Ihnen ist und dankt es Ihnen mit Offenheit seinerseits.
0: Skorpion.
1: Wenn Sie der Alltagshektik ab und zu entfliehen können, laden sich Ihre Batterien schnell wieder auf. Heute Abend haben Sie die Gelegenheit, sich mal wieder richtig zu amüsieren.
0: Schütze.
1: Sie sind derzeit in vielen Bereichen so aktiv wie selten zuvor. Nehmen Sie sich bewusst Auszeiten.
0: Steinbock.
1: Anerkennung und Lob sind Ihnen heute gewiss und das ist gut für Ihr Selbstwertgefühl. Sie haben Sie sich verdient.
0: Wassermann.
1: Stehen Sie gestressten Kollegen mit Rat und Tat zur Seite. Sie werden es Ihnen hoch anrechnen und auch dem Chef wird es nicht verborgen bleiben.
0: Fische.
1: In Ihrer Beziehung ist ein bisschen die Luft raus. Setzen Sie aktiv Schritte, um dieser Routine zu entgehen. Ihr Partner wird Ihnen dafür dankbar sein.

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1: Das wird ein richtig schöner Montag. Wir erwarten heute Spitzentemperaturen örtlich bis 25 Grad. Dazu wird es speziell am Vormittag jede Menge Sonne geben. Das Ganze vom teilweise strahlend blauen Himmel. Erst in der zweiten Tageshälfte ziehen so ein paar schöne Wetterwolken rein. Gibt dort keine Niederschläge. Die Sonnenscheindauer beträgt satte 11 Stunden. Ja, und trocken bleibt es definitiv auch am Abend. In der Nacht kann es mal hier und da ein paar Tropfen Regen geben. Und das sind die Vorboten des nächsten Regengebietes. Was dann reinzieht, soll heißen, morgen am Dienstag wird es immer wieder Schauer geben. Das Wetter wird sehr wechselhaft. Es gibt zwar Sonne, aber auch dicke Wolken und einen kräftigen Wind. Und die Temperaturen erreichen nur noch 20 Grad. Und auch der Mittwoch zeigt sich ein bisschen wechselhaft. Und mit 18 Grad wird es sogar noch ein bisschen kühler. Jetzt haben wir es 5.30 Uhr, 5:30.
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2: Ich bin Doro Hedrich. Auf der Gölschtal-Umfahrung starten heute Sanierungsarbeiten am Abzweig nach Rebesgrün. Deshalb ist der Knoten hier 2 Wochen lang voll gesperrt, teilte das Landesamt für Straßenbau und Verkehr mit. Auch im bayerischen Vogtland müssen sich Autofahrer auf Umleitungen einstellen. Ab heute wird die B173 in der Ortsdurchfahrt Heid dicht gemacht. Und zwar bis voraussichtlich Mitte Dezember. Tennisprofi Alexander Zverev hat seinen ersten Titel bei einem Grand-Slam-Turnier geholt. Im Finale der French Open in Paris setzte sich der 29-Jährige gegen den Italiener Flavio Cobolli in 5 Sätzen durch. Soweit Vogtlandradio kompakt.
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1: Schönen guten Morgen, liebe Autofahrer. 6:01 ist es und es ist Ruhe auf den Straßen. Da holt der Verkehr. Sieht gut aus, wenn Sie was entdeckt haben sollten. Staus, Blitzer oder mehr. Bitte melden Sie es über die kostenlose 0800 30 30 113. Gerne per WhatsApp. Die Nummer dazu steht auf vogtlandradio.de. Vielen Dank, wir wünschen eine gute Fahrt.
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1: Ja, da wünsche ich einen guten Start in die neue Woche, in diesen Montag. Heute haben wir den 8. Juni. Schönen guten Morgen, Vogtland.

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1: Da steht uns ein richtig schöner, freundlicher Wochenstart ins Haus. Der Montag, der bringt richtig tolles Wetter. 25 Grad kriegen wir am Nachmittag in der Spitze. Es gibt Sonnenzeit den ganzen Tag über. Also nur am Nachmittag ziehen mal ein paar Wolken durch, Niederschläge gibt's tagsüber aber nicht. Die kommen dann erst am Abend in der Nacht reingezogen. Und morgen am Dienstag erwarten wir einen sehr wechselhaften Tag. Bei Höchsttemperaturen um 20 Grad wird also deutlich kühler. Ist von allem was dabei. Es gibt Wolken, es gibt Regenschauer, es gibt einen ziemlich kräftigen Wind. Zwischendrin aber auch logischerweise ein paar sonnige Abschnitte. Ja, und am Mittwoch zeigt sich alles in allem ziemlich bedeckt. Geht mit ein bisschen Sonne los, zieht dann aber im Laufe des Tages zu. Niederschläge gibt es tagsüber erstmal nicht, erst am Abend beziehungsweise in der Nacht. Ja, und mit 18 Grad wird es am Mittwoch auch noch ein bisschen kühler. Jetzt haben wir um 6.
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2: Ich bin Doro Hedrich. Auf der Gölschtal-Umfahrung starten heute Sanierungsarbeiten am Abzweig nach Rebesgrün. Deshalb ist der Knoten hier 2 Wochen lang voll gesperrt, teilte das Landesamt für Straßenbau und Verkehr mit.
3: Die Fahrbahn wird abgefräst, neu asphaltiert und die Markierungen erneuert. Kosten soll das Ganze 105.000 Euro und wird vom Bund finanziert. Damit der Verkehr auch in der Zwischenzeit weiterhin fließen kann, wird über die alte Bundesstraße über Falkenstein, Ellefeld, Auerbach und Rodewisch umgeleitet. Sven Hopf, Vogtlandradio.
2: Auch im bayerischen Vogtland müssen sich Autofahrer auf Umleitungen einstellen. Ab heute wird die B173 in der Ortsdurchfahrt Haid gesperrt, und zwar bis voraussichtlich Mitte Dezember. Hier werden neben der Fahrbahn auch ein Geh- und Radweg ausgebaut und Kanalbauarbeiten durchgeführt. Umgeleitet wird großräumig über die A93 und die A72 sowie die B2. In Gera ist am Nachmittag das Kindermedienfestival Goldener Spatz eröffnet worden. Bis Samstag sind hier und in Erfurt rund 100 Veranstaltungen für Kinder, Familien und Medienfachleute geplant. In diesem Jahr treten 37 Filme und Serien in 6 Kategorien an, darunter auch Kurzfilme und dokumentarische Formate. Die Hauptpreise werden von einer Kinderjury vergeben. Tennisprofi Alexander Zverev hat seinen ersten Titel bei einem Grand-Slam-Turnier geholt. Im Finale der French Open in Paris setzte sich der 29-Jährige gegen den Italiener Flavio Cobolli in 5 Sätzen durch. Der letzte Triumph eines deutschen Tennisspielers bei einem Grand-Slam-Turnier liegt 30 Jahre zurück. 1996 gewann Boris Becker die Australian Open. Das waren die Vogtlandradio-Nachrichten.
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1: Hallo liebe Autofahrer, wir haben es 3 Minuten nach und 6 in wenigen Sekunden. Bitte Vorsicht, aufpassen. An der A72 Anschlussstelle in Plauen Süd. Hier ist mal wieder die Mufflonherde unterwegs. Die machen da einen Morgenspaziergang. Der Basti hat sie entdeckt. Da bitte große Vorsicht, wenn die Jungs und Mädels ihren Ausflug machen. Ja, dann haben wir auch Blitzer gerade reingekriegt, und zwar am Stadtring in Gera Südost, Höhe Braustraße in Richtung Zeitz, da steht der Blitzer. Und dann haben wir noch einen hier in Plauen am oberen Bahnhof. Nee, Quatsch, es ist kein Blitzer. Am oberen Bahnhof an der Pausauer Straße in Richtung Pausauer Straße, da ist die Ampel ausgefallen. Auch da bitte große Vorsicht. Ansonsten rollt's, wenn Sie noch was entdeckt haben, Staus, Blitzer oder mehr, melden Sie es bitte über die kostenlose 0800 30 30 113. Sie können gerne auch eine WhatsApp schicken, die Nummer steht auf vogtlandradio.de. Vielen Dank, wir wünschen eine gute Fahrt.
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1: Und mit Doro Hedrich in den Nachrichten. Doro, grüß dich. Hallihallo.
4: Guten Morgen.
1: Wie sieht's aus, Doro? Schönes Wochenende gehabt?
4: Ja. Klar.
1: Das ist schön.
4: Du auch?
1: Auch. Alles gut, alles klasse. Und ich freue mich heute, dass wir zum Start in die neue Woche in gut einer Stunde einen Studiogast hier haben
4: werden. Das stimmt, ja.
1: Die Christine Zier, unsere Ultrawanderin. Die ist ja am Samstagmorgen nach einer wahnsinnigen Strecke von Dienstag bis Samstag ist er durchgelaufen, in Plauen wieder angekommen. Ja, ich weiß nicht, ob die auch so ein schönes Wochenende hat. Ich glaube, die wird sich erstmal ausgeschlafen haben.
4: Ich denke auch, das hat sie gar nicht richtig erlebt.
1: Und ihre Füße gepflegt und so weiter und so fort. Auf jeden Fall eine Wahnsinnstour, die sie gemacht hat. In der Zeit zwischen 7:30 und 8 wird sie uns heute Morgen drüber erzählen. Ich freue mich sehr drauf. Schönen Montag, schönen guten Morgen.
2: Morgen.

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1: Es ist der 8. Juni 2016. Das Rats- und Bürgerinformationssystem des Vogtlandkreises stößt offenbar auf großes Interesse. Das Angebot auf der Internetseite der Behörde wurde am 1. Juni freigeschaltet. Seitdem ist es bereits mehr als 1000 Mal angeklickt worden. Das Rats- und Bürgerinformationssystem soll die Arbeit von politischen Gremien transparenter machen. Interessierte können sich dabei zum Beispiel über Beschlussvorlagen des Kreistages informieren. Die Informatikausbildung am Berufsschulzentrum EO Plauen ist vorerst gesichert. Das ist das Ergebnis eines Gesprächs von Landrat Rolf Keil mit Sachsens Kultusministerin Brunhild Kurt in Plauen. In den letzten Wochen waren immer wieder Gerüchte aufgetaucht, wonach der Ausbildungszweig aufgrund geringer Schülerzahlen vor dem aussteht. Bei einer Geschwindigkeitskontrolle auf der B94 bei Langenwolschendorf sind der Polizei etliche Raser ins Netz gegangen. Etwa jedes zehnte der mehr als 240 gemessenen Fahrzeuge war zu schnell unterwegs. Spitzenreiter waren zwei Autofahrer, die mit 147 bzw. 150 Stundenkilometern geblitzt wurden. Erlaubt sind in diesem Bereich 100. Und das geschah heute, vor genau 10 Jahren im Vogtland.

Vogtland Radio, 7:15 haben wir es an diesem Montag. Wir gucken mal schnell auf die Straßen. Bitte Vorsicht an der A72 Anschlussstelle Blauen Süd. Da ist mal wieder die Mufflonherde unterwegs, die da oben. Ja, zu Hause ist die drin, ihre Runden machen am Morgenspaziergang. Bitte Vorsicht, damit da nichts passiert. Dann gucken wir nach Blauen an der Kreuzung Oberer Bahnhof Pausauer Straße. Ist die Ampel ausgefallen und zwei Blitzer haben wir auch. Der eine steht in Gera auf dem Stadtring Südost, Höhe Braustraße, Stadt auswärts. Und in Tiergarten, wenn Sie aus Richtung Blauen kommen, erwartet Sie die Polizei mit einer Laserpistole. Die Madeline hat uns gemeldet. Ja, ansonsten freuen wir uns auf einen richtig schönen Montag. Da bringt uns viel Sonnenschein, trockenes Wetter Richtung Nachmittag, ein paar Wolken. Aber sommerliche Temperaturen um 25 Grad, örtlich auch drüber. Guten Morgen. Schick.

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7: Das wird ein richtig schöner, freundlicher Montag heute. Ein gelungener Start in die neue Woche, zumindest aus Sicht des Wetters. Ja, und beim Rest hoffen wir natürlich auch, dass alles klappt heute, dass alles gut geht. Wir haben viel Sonnenschein am Vormittag, Richtung Nachmittag kommen ein paar schöne Wetterwolken dazu. Ja, und die Temperaturen gehen hoch auf 25 Grad in der Spitze. Es wird heute tagsüber trocken bleiben. In der Nacht ziehen die ersten Regenschauer rein. Morgen dann starten wir in den Tag mit Regenschauern. Dann entsteht mal so eine kleine Lücke, wo es mal vorübergehend trocken bleibt, bevor dann am Nachmittag der Regen wieder einsetzt. Dazu gibt es Wolken. Es gibt ein bisschen Sonne, aber auch einen kräftigen Wind bei 20 Grad. Und noch ein bisschen mehr abkühlen tut sich dann am Mittwoch. Da kommen wir noch auf 17, 18 Grad. Es gibt viele Wolken, wenig Sonne und auch am Mittwoch gelegentlich ein paar Tropfen Regen. 6:30.
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8: Ich bin Doro Hedrich. Auf der Gölschtal-Umfahrung starten heute Sanierungsarbeiten am Abzweig nach Rebesgrün. Deshalb ist der Knoten hier 2 Wochen lang voll gesperrt, teilte das Landesamt für Straßenbau und Verkehr mit. Auch im bayerischen Vogtland müssen sich Autofahrer auf Umleitungen einstellen. Ab heute wird die B173 in der Ortsdurchfahrt Heid dicht gemacht. Und zwar bis voraussichtlich Mitte Dezember. Tennisprofi Alexander Zverev hat seinen ersten Titel bei einem Grand-Slam-Turnier geholt. Im Finale der French Open in Paris setzte sich der 29-Jährige gegen den Italiener Flavio Cobolli in 5 Sätzen durch. Soweit Vogtland Radio kompakt.
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7: 6:58 haben wir's. Hallo, liebe Autofahrer. Wir schauen auf die A72 in Richtung Hof. Zwischen Treuen und Plauen Ost. Hier liegen Reifenteile auf der Fahrbahn. Bitte auch aufpassen an der Anschlussstelle Plauen Süd A72. Hier ist mal wieder die Mufflonherde unterwegs und macht da ihren Morgenspaziergang. Dann haben wir einen Ampelausfall in Plauen an der Kreuzung Oberer Bahnhof, Pausaer Straße. Und Blitzer haben wir in Gera auf dem Stadtring Südosthöhe, Braustraße und in Tiergarten. Wenn Sie aus Richtung Plauen kommen, werden Sie dort von der Polizei mit einer Laserpistole erwartet. Haben Sie noch was? Können Sie ergänzen? Dann einfach mal durchbimmeln, bitte 0800 30 30 113. Gerne können Sie eine WhatsApp schicken. Die Nummer steht auf vogtlandradio.de. Vielen Dank, wir wünschen eine gute Fahrt.
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7: Kommen Sie gut rein in diesen Montag, heute am 8. Juni. Und gleich gibt's bei uns, wie immer, die gute Nachricht und auch das Wettergespräch.

0: Montagmorgen, wir haben 10 Minuten nach 6:30.
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0: Ja, da gibt es bei uns heute Morgen ein ganz, ganz leckeres Thema. Also ich persönlich könnte mich ja in die Dinger reinlegen. Es geht um die Erdbeeren. Oh, Freunde, es ist wieder soweit. Die Erdbeerensaison, sie ist gestartet. Vielerorts bei uns im Vogtland kann man schon Erdbeeren pflücken. Zum Beispiel auf dem Erdbeerfeld an der B94 am Ortsausgang Greiz in Richtung Reichenbach. Das hat geöffnet und auch die Firma Erdbeerenfunk, die ja einige Felder hier bei uns im Vogtland betreiben. Die haben schon ein, zwei Felder geöffnet. In dieser Woche kommen dann noch weitere hinzu, je nachdem wie kalt die Nächte sind, beziehungsweise wie viel Sonne am Tag kommt und diese köstlichen Früchte reifen lässt. Also ich persönlich bin da absolut ganz, ganz großer Fan davon. Erdbeeren in jeder Form, ob als Eisbecher, mit Sahne, mit auf dem Kuchen, auf der Torte oder am allerliebsten auch gleich im Garten einfach so vom Strauch runter und in den Mund rein. Also es ist genau mein Ding und Ihnen oder vielen von Ihnen wird es wahrscheinlich ganz genauso gehen. Die Erdbeersaison hat begonnen, das ist für uns heute die gute Nachricht am Morgen. Aber wenn Sie auch mal irgendetwas haben, was wir hier als gute Nachricht verkünden können, irgendein Ereignis, irgendein Erlebnis, irgendeine ganz tolle Geschichte, machen wir gerne, lassen Sie es uns einfach wissen. Am besten schreiben Sie uns mal eine Mail auf gutenachricht@vogtlandradio.de.
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0: Ja, Montagmorgen hier ist Vogtlandradio. Wir haben es genau 6:45.
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0: Mit unserer Vogtlandradio Wetterexpertin Anja Abelin. Hallo Anja, grüß dich.
2: Guten Morgen Thomas, hallöchen.
0: Hey Anja, in ja, gut 20 Minuten wird sie da sein, ne? Die Christine. Christine ist hier unsere Ultrawanderin und wird uns erzählen, was sie in der vergangenen Woche erlebt hat. Als sie ja von Dienstag bis Samstag durchgelaufen ist, über 400 Kilometer. Die hat teilweise da richtig Regen gehabt, beziehungsweise auch heiße Temperaturen tagsüber. Anja, was kriegen wir denn heute? Auch so eine Mischung oder was wird denn da heute?
2: Ja, heute bleibt es relativ ruhig. Also wir haben es jetzt heute Morgen erstmal schön sonnig mit wenigen Wolken dabei. Temperaturen sind noch recht frisch, zwischen 7 Grad in Klingenthal und 9 Grad in Treuen. Im Laufe des Tages allerdings kriegen wir dann zur Sonne auch immer mal Wolken dazu. Vor allem in Richtung Nachmittag sind die dann auch dichter, es bleibt aber trocken. Und die Temperaturen steigen eigentlich auf angenehme Temperaturen, muss ich sagen. Das sind dann so rund um Klingenthal 23 Grad, in Bad Brambach 24 zum Beispiel. Und dann in Schleiz oder in Elsterberg und Rodewisch oder hier in Plauen 25 und 26 Grad. Ich denke mal, das ist eigentlich noch so ganz passabel.
0: Ja, auf jeden Fall. Sind aber sommerliche Temperaturen, ne? 25 ja. ist es ja soweit. Schön, wird ein schöner Start in die neue Woche. Anja, wie geht's denn dann morgen am Dienstag weiter?
2: Ja, da haben wir in den Frühstunden erstmal ein bisschen Regen, der aber relativ schnell dann weg ist. Gibt es eine kurze Pause und dann bis mittags oder ab Mittag steigt nochmal kurz das Schauerrisiko oder das Gewitterrisiko an. Das reicht so etwa bis in den späten Nachmittag hinein. Ab dann ist es dann aber sonnig und trocken und das Ganze bei 15 bis 20 Grad. Also ein bisschen frischer.
0: Ja, ist aber gleich mal ein ganz schöner Sprung, ne? 5 Grad weniger.
2: Ja.
0: Was macht denn dann am Mittwoch? Hängt er sich an den Dienstag an oder erinnert er sich an den Montag, also an den Tag heute?
2: Nee, der geht nochmal an den Dienstag ran, beziehungsweise geht noch ein bisschen drunter mit 15 bis 18 Grad.
0: Oh.
2: Wir werden tagsüber örtlich Schauer haben, aber wie gesagt, Schauer sind dann eben örtlich und dann ist es phasenweise doch auch trocken. Sicherlich mischt die Sonne hier und da auch mal ein bisschen mit, aber ja, es ist so ein bisschen frischerer Tag mal.
0: Jo, kann ja auch mal passieren, ne?
2: Ist alles easy. Kann vorkommen.
0: Erinnert mich immer wieder, Wetter ist immer so ein bisschen, ja, Wetter wiederholt sich, habe ich so den Eindruck, weil am kommenden Wochenende ist in Greiz Park und Schlossfest und da haben wir es ganz, ganz, ganz oft, dass in der Woche vorher so die ersten 3-4 Tage ein bisschen Regen ist, ein bisschen unbeständig ist und so weiter und so fort. Und Richtung Wochenende, ja, rappelt es sich dann wieder auf. Und so scheint es ja auch in dieser Woche zu werden, zumindest erstmal bis Mittwoch.
2: Genau, brauchst ein bisschen Anlauf, ne?
0: Genau, so sieht's aus. Und wie es dann weitergeht, da gucken wir in 2 Stunden oder den Morgen oder wie oder was auch immer. Ne? Über beiden zum Auge. Prima, Anja, danke dir, bis nachher, mach's gut.
2: Bis gleich, ciao.
0: Ciao.

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1: Der Montag startet mit einem richtig schönen Wetterchen und es wird den ganzen Tag heute auch so bleiben. Die Sonne lacht vom Himmel, da gestaltet sich vielerorts ja fast makellos und strahlend blau. Später in der zweiten Tageshälfte ziehen dann schon mal noch ein paar Wolken rein. Es gibt heute aber keine Niederschläge und die Temperatur die schnell nach oben. Wir kommen dann am Nachmittag auf Spitzenwerte örtlich um 25, vielleicht auch 26 Grad. Dann zieht am Abend und in der Nacht so ein leichtes Regengebiet rein und das wird uns morgen Vormittag beschäftigen zum Start. In den Dienstag anschließend haben wir mal so eine leicht ruhige Phase, wo der Regen mal ein bisschen nachlässt, bevor es am Nachmittag dann wieder runterplascht und auch die Temperaturen sind morgen nicht allzu üppig, da kommen wir gerade mal noch auf 20 Grad. Noch der Wind wird unterwegs sein und auch am Mittwoch ein bisschen ein kühles Wetterchen, 18 Grad in der Spitze. Dazu viele Wolken und nur wenig Sonne. Jetzt haben wir es um 7.
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2: Ich bin Doro Hedrich. Nach dem Großbrand einer landwirtschaftlichen Lagerhalle in Neumark vor gut anderthalb Jahren kommt der Fall möglicherweise bald vor Gericht. In der Sache wurde jetzt der Eigentümer angeklagt.
3: Laut Staatsanwaltschaft Zwickau wurde gleich zweimal Anklage am Schöffengericht des Amtsgerichts Auerbach erhoben. Einmal wegen vorsätzlicher schwerer Brandstiftung und wegen versuchten Versicherungsbetruges. Der Einsatz an der Scheune im November 2024 hatte die Feuerwehren aus der Umgebung stundenlang in Schach gehalten. Gelagert waren in dem Gebäude Strohballen und landwirtschaftliches Gerät. Romy Blank, Vogtlandradio.
2: Auf der Gölschtal-Umfahrung starten heute Sanierungsarbeiten am Abzweig nach Rebesgrün. Deshalb ist der Knoten hier zwei Wochen lang voll gesperrt, teilte das Landesamt für Straßenbau und Verkehr mit.
4: Die Fahrbahn wird abgefräst, neu asphaltiert und die Markierungen erneuert. Kosten soll das Ganze 105.000 Euro und wird vom Bund finanziert. Damit der Verkehr auch in der Zwischenzeit weiterhin fließen kann, wird über die alte Bundesstraße über Falkenstein, Ellefeld, Auerbach und Rodewisch umgeleitet. Sven Hopf, Vogtlandradio.
2: Auch im bayerischen Vogtland müssen sich Autofahrer auf Umleitungen einstellen. Ab heute wird die B173 in der Ortsdurchfahrt Heid gesperrt. Und zwar bis voraussichtlich Mitte Dezember. Hier werden neben der Fahrbahn auch ein Geh- und Radweg ausgebaut und Kanalbauarbeiten durchgeführt. Umgeleitet wird großräumig über die A93 und die A72 sowie die B2. In Gera ist am Nachmittag das Kindermedienfestival Goldener Spatz eröffnet worden. Bis Samstag sind hier und in Erfurt rund 100 Veranstaltungen für Kinder, Familien und Medienfachleute geplant. In diesem Jahr treten 37 Filme und Serien in 6 Kategorien an. Die Hauptpreise werden von einer Kinderjury vergeben. Tennisprofi Alexander Zverev hat seinen ersten Titel bei einem Grand-Slam-Turnier geholt. Im Finale der French Open in Paris setzte sich der 29-Jährige gegen den Italiener Flavio Cobolli in 5 Sätzen durch. Der letzte Triumph eines deutschen Tennisspielers war bei einem Grand-Slam-Turnier, liegt 30 Jahre zurück. 1996 gewann Boris Becker die Australian Open. Das waren die Vogtlandradio-Nachrichten.
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1: Ganz genau 3 Minuten nach 7 haben wir's. Hallo, liebe Autofahrer, schönen guten Morgen. Wir schauen auf die Straßen, die A72 in Richtung Hof zwischen Dreuen und Plauen Ost. Da liegen Reifenteile auf der Fahrbahn. Ja, und dann haben die Ampeln in Plauen heute Morgen offenbar nicht so richtig Lust, in die Woche reinzustarten, denn wir haben 2 Ausfälle. Der eine an der Kreuzung Oberer Bahnhof Pausaer Straße und die Grit hat gerade noch eine WhatsApp geschrieben. Auch die Ampelanlage an der Dresdner Straße, Möschwitzer Straße ist ausgefallen. Da bitte also große Vorsicht. Plätze haben wir in Gera am Stadtring Südost, Höhe Brauchstraße, Stadt auswärts und in Tiergarten, wenn Sie aus Richtung Plauen kommen, da steht die Polizei mit einer Laserpistole. Das war's von uns. Wenn Sie ergänzen können, wenn Sie noch was entdeckt haben, dann tun Sie es bimmeln Sie durch über die kostenlose 0800 30 30 113. Gerne per WhatsApp, die Nummer im Netz auf vogtlandradio.de. Vielen Dank, wir wünschen eine gute Fahrt.
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1: Und mit Doro Hedrich in den Nachrichten. Hallo Doro, grüß dich.
2: Guten Morgen.
1: So Doro, die Christine ist da, die Ultrawanderin. Mhm. Die wird uns in dieser halben Stunde mal ein bisschen erzählen, was sie in der vergangenen Woche auf ihrer mehr als 400 Kilometer langen Non-Stop-Tour so erlebt hat.
2: Ich glaube, das könnte Bücher füllen.
1: Aber wie der heute Morgen reingekommen ist, sieht frisch aus, wie gerade aus dem Urlaub. Läuft ganz normal, die Füße scheinen wieder halbwegs in Ordnung zu sein. Mhm. Da hat sie ja große Probleme gehabt. Das wird eine spannende halbe Stunde. Ich freue mich sehr drauf. Und Sie bleiben hoffentlich dran und lauschen, was die Christine alles so erlebt hat. Fast eine Woche hat die nicht geschlafen.
2: Das ist ja unglaublich, ne?
1: Durchgelaufen. Wahnsinn. Wir hören gleich mehr. Wünschen einen schönen guten Morgen.

0: das Vogtlandradio am Montagmorgen 10 Minuten nach 7 haben wir's.
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0: Ja, und sie ist da, unsere Ultrawanderin, die Christine Zier aus Plauen. Wieder in der Heimat angekommen. Christine, grüß dich. Guten Morgen.
2: Guten Morgen.
0: Geh ruhig ein bisschen näher ans Mikrofon ran, damit wir dich alle gut hören können. Im Vogtland, Christine, erstmal, du siehst ja, ich verneige mich vor deiner grandiosen Leistung, die du da gebracht hast. Sag mal, erste Frage, wie geht denn das jetzt, 2 Tage nach dem Ende der großen Tour, vor allem in deinen Füßen, wie geht's denn denen?
2: Also meine Füße, der rechte Fuß, der tut noch sehr weh. Der linke Fuß, der könnte schon wieder loslaufen.
0: Du Schande, ist ja Wahnsinn. Und warum deine Füße so gelitten haben, darüber reden wir gleich noch. Zuerst vielleicht mal ein paar ganz unglaubliche Zahlen. Du hast bei deinem Lauf 5290 Höhenmeter überwunden, bist 95 Stunden ohne Schlaf durchgelaufen und am Ende waren das 406 Kilometer. Eigentlich waren ja nur 404 geplant. Christine, warum 2 Kilometer mehr? Hast du dich unterwegs mal verlaufen, oder?
2: An und für sich habe ich für meine Verhältnisse mich sehr wenig verlaufen, ja. Aber ich musste sehr viele Umwege in Kauf nehmen. Straßen waren gesperrt,
0: ja.
2: Oder es war auf einmal ein Stromzaun da und die Schafe haben mich angeschaut, da musste ich wieder umkehren. Ja, also solche Begegnungen hatte ich sehr, sehr oft.
0: Ja, das musst du auch in der Nacht dann nicht machen, ne? Irgendwo über so einen Elektrozaun drüber klettern und durch eine Schafherde durch, da lieber außen rumlaufen.
2: Ja, ist besser.
0: Ja, das Besondere an deinem großen Lauf war ja auch, dass du die Strecke in Form eines Herzens gewählt hast. Was wolltest du denn damit eigentlich zum Ausdruck bringen?
2: Das Herz ist das Symbol für meine Heimatliebe, meine Heimatverbundenheit und auch meine extreme Laufliebe.
0: Ja, wunderbar. In Zollnroda bist du gestartet, dann so ein bisschen links rüber, sage ich jetzt mal so Richtung Jena und dann oben über Naumburg-Weißenfels. Das war dann der erste Bogen vom Herz, ne, bis kurz unterhalb von Leipzig, dann wieder hoch Richtung Altenburg rüber und dann über Stock und Stein teilweise wieder zurück nach Plauen. Ja, Dienstag früh bist du losgelaufen. Der Tag, der lief ganz gut, wie du erzählt hast. Und dann kam die erste Nacht und der extreme Regen. Und der hat deinen Füßen dann wahnsinnig zugesetzt, ne?
2: Ja, also ich war ja hochmotiviert, so gut in der Zeit. Hab auch in der ersten Nacht noch eine ganz nette Lokalität gehabt bei Bad Kloster Lausnitz. Ja. Vielen Dank nochmal hier an der Stelle, die mich mit Wasser und Cola versorgt haben. Es war so warm. Meine Getränke haben da Mitternacht schon nicht mehr gereicht.
0: Ja.
2: Und bin dann von dem
0: das
2: Punkt aus...
0: Das war noch
2: aus,
0: eine Kneipe oder was, die noch offen gewesen ist?
2: Ja,
0: oder?
2: Ist eine Gaststätte in dem Kurort. Und bin dann dort in den Wald eingebogen. Es war so kurz nach Mitternacht und da hat es so angefangen zu regnen. Und ich bin ja über 34 Gipfel während der Wanderung und auf den Gipfeln hat sich das Wasser so gestaut und die Wege, die waren richtig überschwemmt. Ich konnte es gar nicht umgehen, dass ich in diese Pfützen reintrete und nach 10 Stunden waren meine Füße komplett aufgeweicht wie Badewanne. Die waren komplett weiß, vom Knöchel
0: ab bis runter. Und dann kamen die Blasen. Ey, Wahnsinn. Ja, der Körper, wie du gesagt hast, ist noch recht gut in Schuss gewesen, die Füße voller Blasen. Wie ging es denn da weiter? Hast du vielleicht zwischendrin auch mal ans Aufgeben gedacht, oder?
2: Aufgeben war für mich keine Option, weil Blasen, weiß ich, dass die wieder heilen. Man sieht es ja jetzt.
0: Ja.
2: Und also, wer hätte jetzt Magen-Darm gehabt oder irgendwas, wo ich sage, mir fehlt jetzt die Energie, aber meinen Beinen ging es halt auch so gut. Und mich hat es innerlich so geärgert, dass die Füße wieder bei diesem Lauf so zerschossen waren.
0: Zerschossen. Hättest du vielleicht ein paar Gummistiefel anziehen müssen, oder? Ja, aber da kommst du ja auch nicht vom Fleck.
2: Die reiben auch, ja.
0: Ja, das ist auch nicht so das Ideale. Aber wir reden gleich noch weiter, wie es weitergegangen ist. Und du hast ja auch schon ein paar ganz konkrete Ideen. Aber mehr dazu gleich in unserer zweiten Runde. Christine, erstmal herzlichen Dank für den Moment.

0: Schönen Montag alle miteinander, hier ist Vogtland Radio. Wir haben es gleich 8:03.
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0: Ja, Christine Zier ist da. Sie hat in der vergangenen Woche das Unglaubliche vollbracht und ist 406 Kilometer am Stück gelaufen. Und sie steht hier und sieht ganz frisch aus. Wie gesagt, ich habe es vorhin schon zur Doro gesagt, als ob du, als ob da gar nichts gewesen wäre. Als ob du eine ganz normale Woche hinter dir hast, bist schön braun gebrannt, also, oder vielleicht auch eine Woche Urlaub hinter dir gebracht. Super.
2: Das habe ich mir gedacht, weil die Sonne war ja auch da und ich habe doch Farbe abbekommen. Ja.
0: Also wie das mit den Füßen abgegangen ist, das haben wir gerade gesprochen. Christine, was vielleicht die meisten Hörer auch interessieren wird, sag mal, wie verpflegst du dich eigentlich, wenn du da unterwegs bist? Was isst man da und wie viel muss man da trinken? Weil der Kalorienbedarf, der ist ja auch bestimmt ganz schön groß, ne?
2: Auf jeden Fall. Also ohne Essen und Trinken geht es gar nicht. Hm. Ich wurde ja alle 24 Stunden versorgt durch Familie und Freunde. Da gab es feste Punkte. Und ich hatte ungefähr 18 Liter getrunken. Davon waren 6 Liter Cola. Also Cola war für mich überhaupt das Überlebensmittel bei diesem Lauf.
0: Viel Zucker drin, ne? Viel Kohlenhydrate und so. Hm.
2: Ja, also das habe ich auch wirklich gebraucht. Ja. Sehr viel Laugenstangen. Ich hatte viel Rosinenbrötchen, hatte ich Appetit. Hm. Viele Energy-Riegel habe ich gegessen. Aber zum Schluss muss ich sagen, hat mich der Appetit etwas verlassen. Also da ging wirklich dann auch nur noch die Cola. Man möchte einfach nicht mehr essen.
0: Das glaube ich, irgendwann ist dann mal gut. Du hast es aber so organisiert, du hast gerade angesprochen, dass du dich mit Freunden oder mit deiner Familie so einmal am Tag alle 24 Stunden irgendwo getroffen hast und die haben dir dann neue Schuhe gebracht und neue Verpflegung und so weiter. Und so ist das aufgebaut, oder?
2: Genau, also das war, ich kann ja immer abschätzen, wo ich ungefähr bin und sage dann, pass auf, an dem und dem Tag haben die von mir alle eine gepackte Tasche bekommen. Ich muss aber sagen, zurückblickend wäre es besser gewesen, es wäre jemand in der Nähe gewesen, gerade wo meine Füße so nass waren, dass ich ad hoc einfach mal die Schuhe hätte wechseln können.
0: Dass du jemanden in der Nähe hast, wie so ein Begleitfahrzeug, sage ich mal in Anführungszeichen, wo du jederzeit Zugriff drauf hast, das wäre wahrscheinlich dann auch gut, weil du schleppst ja auch das Wasser und deine Verpflegung und so weiter im Rucksack mit. Du hast gesagt 9 Kilo, die du da ständig auf dem Rücken trägst. Wenn du da in kürzeren Abständen mal Kontakt hättest zu so einem Servicepunkt, dann müsstest du vielleicht bloß 3 Kilo mitschleppen.
2: Ja,
0: was die
2: wäre
0: Sache auch
2: einfacher.
0: Ein bisschen leichter macht, ne?
2: Ja. Also die 9 Kilo auf dem Rücken hatte ich ja dann auch immer wieder frisch auf dem Rücken.
0: Na klar.
2: Ne, das war ja nicht so, dass der Rucksack dann leer war.
0: Wahnsinn. Ja. Christine, geplant waren 4 Tage und 3 Nächte. Am Ende war es eine Nacht mehr, also 4 und auch etwa 12 Stunden mehr als geplant. Wie hast denn du dann die letzte Nacht und auch die letzten Kilometer bis nach Plauen erlebt dann?
2: Also ich muss ehrlich sagen, ich wusste gar nicht mehr, warum ich laufe. Ich war wie in einem Tunnel. Ich hatte ganz schlimme Halluzinationen. Ja. Es lagen überall Puppenköpfe auf den Boden. Fotos, Kuscheltiere. Ich habe Biergärten gesehen. Ich hatte ja auch Begleitung von meiner Freundin Susi, die letzten 73 Kilometer. Ja. Also die hat dann mit einem Eisbären Sport gemacht und ich wusste überhaupt nicht mehr, was jetzt noch Realität ist.
0: Ein Wahnsinn. Also das ist schon wirklich eine Grenzerfahrung, ne? Grenzwert, kann man echt sagen.
2: Ich hatte ja auf die Halluzinationen an und für sich jede Nacht gewartet und in der 4. Nacht kam das dann. Es war jetzt für mich nichts Ungewohntes, aber es war spooky.
0: In der 4. Nacht, die eigentlich gar nicht geplant war, die ja durch die längere Zeit automatisch dazukam, weil du mehr unterwegs warst. Christine, reden wir mal kurz über die Zeit danach. Samstag früh 7 bist du dann wieder im Plan angekommen. Was hast denn du danach gemacht und wie hast du das Wochenende verbracht eigentlich?
2: Also ich war erst mal 26 Stunden im Bett, 20 Stunden davon habe ich geschlafen, bin dann aber auch erst mal trotzdem aufs Fahrrad am Sonntagmittag. Das ist auch ganz wichtig, trotzdem für die Gelenke dann auch wieder in die Bewegung zu kommen, mal auf die Faszienrolle. Ja, hab mich so seicht bewegt.
0: Christine, nach dem Rekord ist vor dem Rekord. Ich habe gelesen, du hast gemeint, da geht noch ein bisschen mehr. Also der Körper wäre in der Lage, mehr zu laufen als die 406 Kilometer. Hast du aber schon konkrete Pläne, oder?
2: Also ich habe meinen Plan schon geschmiedet auf meiner Tour.
0: Stehst du da und lachst? Ich gehe fest,
2: Man muss dazu sagen, ich kenne ja meinen Körper und ich kam ins Ziel. Klar waren meine Füße total kaputt und meine Beine sind ja auch, sag ich mal, im Schonmodus dann mit den Füßen gelaufen. Mhm. Aber meine Beine waren weder, dass ich sage, die haben jetzt sehr geschmerzt oder ich hatte irgendwelche Krämpfe. Ja, die waren ganz locker noch und das ist auch heute. Ich habe einen ganz durchschnittlichen Muskelkater, der fast schon wieder weg ist. Und von daher würde ich sagen, es geht mehr.
0: Ja.
2: Aber mit gesunden Füßen. Und vielleicht auch mal noch hier der Aufruf, wenn jemand da vielleicht Lust und Laune hätte, doch mal zu sagen, ach, nächstes Jahr, die Christine würde ich gerne mal begleiten, dass ich so immer alle 50 bis 100 Kilometer jemanden in der Nähe habe, wenn doch irgendwo ad hoc mal was ist.
0: Also du suchst praktisch Mitstreiter, die parallel, wie wir es gerade schon angesprochen haben, die parallel dazu, ich sag mal, eine Art Begleitfahrzeug oder sowas machen, so wie man das ja von Radrennen kennt, wo die da ja auch mit dem Auto hinterherfahren und ja Material dabei haben. Wäre gut, wenn irgendjemand ein bisschen Zeit hätte, sich da begleiten könnte. Ich sag mal, vielleicht sogar zwei Leute mit dem Wohnmobil, wo einer fährt und der andere hinten drinne in der Zwischenzeit ein bisschen pennt, weil 4 Tage Autofahren am Stück, das kannst du ja auch von niemand verlangen. Ne?
2: Ja, das stimmt. Das geht
0: ja auch schief.
2: Aber das wäre schön. Also wenn da jemand Interesse hat, gerne per Instagram, Facebook melden. Und ja.
0: Einfach irgendwo dich begleiten auf deinen Touren, damit die Abstände ein bisschen kürzer werden. Bisher einmal am Tag Kontakt zu Nachschub und so weiter. Und du sagst halt eben, es wäre gut, wenn das alle 2, 3, 4 Stunden oder so mal passieren würde.
2: Das wäre ganz prima.
0: Prima. Gucken wir mal. Per Instagram, per Facebook oder wie oder was irgendwie Kontakt aufnehmen ist ja bei dir. Eigentlich relativ einfach. Du bist ja sehr affin.
2: Ja, man findet mich unter Christine Zier. Ich habe ein öffentliches Profil. Ja. Einfach anschreiben und ich sehe das dann.
0: Ja. Also wer Lust hat, der Christine ein bisschen mitzuhelfen bei ihren nächsten Aktionen, gerne mal Kontakt aufnehmen. Christine, ich bedanke mich für den Besuch bei uns hier im Studio heute Morgen. Es war wie immer sehr schön, mit dir zu schwatzen. Und ja, wir hoffen, dass du hast ja gesagt, eigentlich bist du schon wieder ganz fit. Für die nächsten Aktionen, die du geplant hast, die sicher auch wieder sehr spektakulär werden, dass du die Kraft hast und vielleicht auch ein kleines Serviceteam findest, was dich begleitet.
2: Vielen lieben Dank.
0: Christine, danke dir. Schönen Tag, mach's gut. Ne?
2: Gleichfalls, ciao. Danke.
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1: Ja, das ist doch mal ein super Wetter zum Start in die neue Woche, was wir da schon haben, beziehungsweise was uns auch den ganzen Tag erhalten bleiben wird. Die Sonne lacht vom Himmel. Später schieben sich doch mal so ein paar schönen Wetterwolken durch. Und die Temperaturen gehen hoch auf 25 Grad. Es bleibt heute tagsüber definitiv trocken, aber am Abend und in der Nacht schiebt es das erste Regengebiet rein. Morgen am Dienstag werden wir mit Regen reinstarten in den Tag. Dann wird sich mal eine längere trockene Phase anschließen, bevor es dann Richtung Nachmittag wieder Regenschauer geben wird. Der Regen fällt aus dicken Wolken heraus. Die Sonne ist ja auch mit am Start, aber ihre Auftritte sind eher kürzer. Und es wird morgen etwas windig bei maximal 20 Grad. Und am Mittwoch wird noch kühler, 18 Grad in der Spitze. Da gibt es dann aber keinen Regen mehr. Dafür aber dicke Wolken und nur wenig Sonne. Jetzt haben wir es 7:30.
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2: Ich bin Doro Hedrich. Nach dem Großbrand einer landwirtschaftlichen Lagerhalle in Neumark vor gut anderthalb Jahren kommt der Fall möglicherweise bald vor Gericht. In der Sache wurde jetzt der Eigentümer angeklagt. Auf der Gölschtal-Umfahrung starten heute Sanierungsarbeiten am Abzweig nach Rebesgrün. Deshalb ist der Knoten hier 2 Wochen lang voll gesperrt, teilte das Landesamt für Straßenbau und Verkehr mit. Auch im bayerischen Vogtland müssen sich Autofahrer auf Umleitungen einstellen. Ab heute wird die B173 in der Ortsdurchfahrt Heid dicht gemacht. Und zwar bis voraussichtlich Mitte Dezember. Soweit Vogtland Radio kompakt.
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1: Wir haben es eine Minute nach 8. Hallo, liebe Autofahrer. Und wir haben 2 Ampelausfälle hier bei uns in Plauen. Die eine Ampel an der Kreuzung Oberer Bahnhof Pauser Straße, die funktioniert heute Morgen nicht. Und auch die Ampelanlage in Plauen auf der Dresdner Straße, Kreuzung Möschwitzer Straße, auch die ist ausgefallen. Ja, ansonsten rollt der Verkehr. Blitzer gibt es noch in Gera auf dem Stadtring Südost auf Höhe der Braustraße und in Tiergarten, wenn Sie aus Richtung Plauen kommen. Da werden Sie mit einer Laserpistole geblitzt. Haben Sie noch was, Staus, Blitzer oder mehr? Bitte melden kostenlos 0800 30 30 113 oder gerne per WhatsApp. Die Nummer steht auf vogtlandradio.de. Vielen Dank, wir wünschen eine gute Fahrt.
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1: Ja, einen guten Start in die neue Woche wünschen wir. Heute ist Montag, wir haben den 8. Juni und gleich schauen wir mal in den Sportmeldungen, was sich am Wochenende in Sachen Sport bei uns hier im Vogtland so getan hat.

0: In ein paar Sekunden haben wir 10 Minuten nach 7:30.
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0: Hallo Doro, ich grüße dich. Hallihallo. Hey, du hast ja wieder Sport mitgebracht ohne Ende, ne? Also, na gut, Wochenende, da ist ja immer richtig viel los. Und da gucken wir jetzt mal drauf und wir starten heute mit Judo. Denn der JV Ipon Rodewisch ist jetzt als Talentstützpunkt ausgezeichnet worden. Und das mit dem bestmöglichen Ergebnis 100 von 100 Punkten ergeben logisch den ersten Platz.
2: Ja, die Vereinsführung, die zeigte sich ja bei der Auszeichnungsveranstaltung sichtlich bewegt. Aber es war ja auch noch nicht alles an guten Nachrichten für die Rodewischer Judoka. Denn im Rahmen der feierlichen Gala sind die beiden Vereinstalente Rosa Agumava und Dennis Kondakov nun offiziell in das renommierte Team Vogtland berufen worden. Sie erhalten hier optimale Bedingungen, um den Sprung an die Landesspitze oder in den Bundeskader zu schaffen.
0: Ja, und der SC Syrer spielt auch kommende Saison in der Fußball-Sachsen-Klasse. Das Team konnte am Wochenende mit dem 1:1 gegen Annaberg und der Niederlage von Merane gegen Mülsen den Klassenerhalt perfekt machen.
2: Absteigen aber wird der BSV Irfers-Grün trotz des 1:0 Achtungserfolgs gegen Merkur Oelsnitz. Tabellenführer Schöneck dagegen hat den nächsten Dreier gefeiert. 2:0 stand es am Ende gegen Liechtenstein. Und kommendes Wochenende könnte Schöneck dann auch den Titel holen und den Aufstieg in die Landesliga schaffen. In der Liga spielt ja bereits der Reichenbacher FC und der Verein hat am Sonntag ebenfalls einen 2:1 Sieg gegen Absteiger Thalheim verbuchen können.
0: Fußball gespielt wurde am Freitag auch in Weida. Dort ging es um den guten Zweck für den langjährigen Trainer Heiko Weber, der an Speicheldrüsenkrebs erkrankt ist, wurde ein Benefizturnier ausgerichtet. Eingenommen wurden dabei 2.000 Euro.
2: Fast 800 Gäste kamen ja zu dem Spiel der Jena Allstars gegen Weida auf den Roten Hügel, bei dem unter anderem Bernd Schneider und Thorsten Ziegner aufgelaufen sind. Das 8:4 für Jena, das war am Ende aber irgendwie dann doch Nebensache. Und Heiko Weber, der war auch sichtlich gerührt. Aber auch in der Liga musste der FC Thüringen Weida am Wochenende ran. Im letzten Heimspiel der Saison gelang der Mannschaft ein 2:0 gegen Geratal.
0: Knapp 150 Läufer sind am Samstag in der Sparkasse Vogtlander Arena in Klingenthal zum Vogtlandlauf angetreten. Die Königsdistanz über 24 Kilometer gewann Dennis Samstag von Fit and Mindful Plauen, dicht gefolgt vom VSC-Athlet Florian Heuer mit nur einer Zehntelsekunde Rückstand.
2: Dass man das noch gesehen hat, ne?
0: Wahnsinn.
2: Schnellster Läufer über die 24 Kilometer war Thomas Ungetüm vom VfB Lengfeld. Bei den Frauen siegte Angela Frisch vom ESV Lok Adorf. Auf der 10,5 Kilometer Strecke setzte sich Marc Holzhäuser vom Sportcampus Klingenthal in der Hauptklasse der Männer durch. Und bei den Frauen gewann Dunja Gless von der TSG Bau Hammerbrücke.
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1: Ein richtig schöner Montag ist das heute, ein richtig schöner sommerlicher Tag. Die Sonne lacht vom Himmel, da sind ein paar Wolkenfetzen unterwegs. Vielerorts ist der Himmel aber auch richtig in blauer Farbe zu sehen. Und die Sonne hat da oben ganz viel Platz. Es kommen im Laufe des Tages dann zwar auch mal noch ein paar Wolken mit dazu, es wird aber keine Niederschläge geben. Ja, und die Temperaturen schnippen hoch, da kommen wir auf 25, 26 Grad dann am Nachmittag. In der Nacht zieht Regen rein, morgen zum Start in den Dienstag tröppelt es auch immer mal wieder ein bisschen. Ab dem Vormittag haben wir dann aber auch mal eine längere Regenpause. Richtung Nachmittag sind die nächsten Schauer dann wieder da. Wird alles in allem ein sehr durchwachsener Tag mit Wolken, mit Sonne, auch im kräftigen Wind und Temperaturen von maximal 20 Grad. Und am Mittwoch wird noch kühler und auch da dominieren die Wolken und die Sonne gibt nur relativ selten mal ein Gastspiel. Um 8 haben wir's.
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2: Ich bin Doro Hedrich. Nach dem Großbrand einer landwirtschaftlichen Lagerhalle in Neumark vor gut anderthalb Jahren kommt der Fall möglicherweise bald vor Gericht. In der Sache wurde jetzt der Eigentümer angeklagt.
3: Laut Staatsanwaltschaft Zwickau wurde gleich zweimal Anklage am Schöffengericht des Amtsgerichts Auerbach erhoben. Einmal wegen vorsätzlicher schwerer Brandstiftung und wegen versuchten Versicherungsbetruges. Der Einsatz an der Scheune im November 2024 hatte die Feuerwehren aus der Umgebung stundenlang in Schach gehalten. Gelagert waren in dem Gebäude Strohballen und landwirtschaftliches Gerät. Romy Blank, Vogtlandradio.
2: Auf der Gölzstal-Umfahrung starten heute Sanierungsarbeiten am Abzweig nach Rebesgrün. Deshalb ist der Knoten hier 2 Wochen lang voll gesperrt, teilte das Landesamt für Straßenbau und Verkehr mit.
4: Die Fahrbahn wird abgefräst, neu asphaltiert und die Markierungen erneuert. Kosten soll das Ganze 105.000 Euro und wird vom Bund finanziert. Damit der Verkehr auch in der Zwischenzeit weiterhin fließen kann, wird über die alte Bundesstraße über Falkenstein, Ellefeld, Auerbach und Rodewisch umgeleitet. Sven Hopf, Vogtlandradio.
2: Auch im bayerischen Vogtland müssen sich Autofahrer auf Umleitungen einstellen. Ab heute wird die B173 in der Ortsdurchfahrt Heid gesperrt, und zwar bis voraussichtlich Mitte Dezember. Hier werden neben der Fahrbahn auch ein Geh- und Radweg ausgebaut und Kanalbauarbeiten durchgeführt. Umgeleitet wird großräumig über die A93 und die A72 sowie die B2. Der JV Ippern-Rodewisch gilt jetzt offiziell als Talentstützpunkt. Am Wochenende wurde der Judo-Verein im Rahmen einer Gala ausgezeichnet. Weiterer Grund zum Feiern, die beiden Vereinstalente Rosa Agumava und Dennis Kondakov sind jetzt ins Team Vogtland berufen worden. Sie erhalten hier optimale Bedingungen, um den Sprung an die Landesspitze oder in den Bundeskader zu schaffen. Das waren die Vogtland-Radio-Nachrichten.
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1: Schönen guten Morgen hinaus auf die Straßen. Wir haben es gleich 3 Minuten nach um 8. Ja, und die Ampeln streiken heute ein bisschen im Stadtgebiet Plauen. 2 Ausfälle haben wir ganz konkret. Der eine an der Kreuzung Oberer Bahnhof Pausauer Straße. Und dann nochmal ein Ampelausfall in Plauen auf der Dresdner Straße Kreuzung Möschwitzer Straße. Ansonsten rollt es, weitere Störungen haben wir aktuell nicht. Blitzer gibt es auf der A9 Richtung Nürnberg zwischen Hermsdorf Süd und Lederhose. In Gera am Stadtring Südost, Höhe Braustraße und in Tiergarten, wenn Sie aus Richtung Plauen kommen. Und das war's. Wenn Sie ergänzen können, wenn Sie noch was entdeckt haben, dann bimmeln Sie bitte mal durch. Wir sagen es gerne weiter. 0800 30 30 113. Gerne per WhatsApp. Die Nummer steht auf vogtlandradio.de. Vielen Dank. Wir wünschen eine gute Fahrt.
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1: Und mit Doro Hedrich in den Nachrichten. Hallo Doro, grüß dich.
2: Morgen Lemmy.
1: Oder soll ich besser sagen Prost, Doro, weil heute ist nämlich der Was willst du trinken Tag.
2: Ja, ich möchte heute Kaffee und Tee früh trinken. Wie sieht's bei dir
1: Kaffee,
2: aus?
1: Ja, Kaffee schließe ich mich an, Tee nicht so, aber ich habe immer noch so ein bisschen so meine leckere Mischung, so ein bisschen Limonade, ein bisschen Wasser. So. Mm. Weil man muss ja viel trinken, ne?
2: Das ist richtig.
1: Das ist ja mal ganz wichtig, vor allen Dingen in dieser warmen Jahreszeit.
2: Ja.
1: Ja, denken Sie dran, heute ordentlich zu trinken, egal was, irgendwas wird ja lecker sein. Boah. Viele denken vielleicht jetzt auch schon mal so ein bisschen ans Feierabendbier. Gehört ja auch dazu. Na klar, kann ja schon mal sein. Warum nicht, ne? In dem Sinne, schmecken lassen. Wir wünschen einen schönen Montag, schönen guten Morgen.
2: Morgen.

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1: Es ist der 8. Juni 2016. Das Rats- und Bürgerinformationssystem des Vogtlandkreises stößt offenbar auf großes Interesse. Das Angebot auf der Internetseite der Behörde wurde am 1. Juni freigeschaltet. Seitdem ist es bereits mehr als 1000 Mal angeklickt worden. Das Rats- und Bürgerinformationssystem soll die Arbeit von politischen Gremien transparenter machen. Interessierte können sich dabei zum Beispiel über Beschlussvorlagen des Kreistages informieren. Die Informatikausbildung am Berufsschulzentrum EO Plauen ist vorerst gesichert. Das ist das Ergebnis eines Gesprächs von Landrat Rolf Keil mit Sachsens Kultusministerin Brunhild Kurt in Plauen. In den letzten Wochen waren immer wieder Gerüchte aufgetaucht, wonach der Ausbildungszweig aufgrund geringer Schülerzahlen vor dem aussteht. Bei einer Geschwindigkeitskontrolle auf der B94 bei Langenwolschendorf sind der Polizei etliche Raser ins Netz gegangen. Etwa jedes 10. der mehr als 240 gemessenen Fahrzeuge war zu schnell unterwegs. Spitzenreiter waren 2 Autofahrer, die mit 147 bzw. 150 Stundenkilometern geblitzt wurden. Erlaubt sind in diesem Bereich 100. Und das geschah heute, vor genau 10 Jahren im Vogtland.

0: 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Widder.
1: Heute müssen Sie mit keinen außergewöhnlichen Aufregungen rechnen. Das bietet die gute Gelegenheit, einmal besonders auf den eigenen Körper zu hören.
0: Stier.
1: Achten Sie auf Ihre Gesundheit. Allzu leicht könnten Sie sich selbst überfordern. Jetzt ist eine realistische Einschätzung der eigenen Leistungsfähigkeit gefragt.
0: Zwillinge.
1: Ihre Arbeit macht Ihnen zwar Spaß, aber die Menge, die Sie mal wieder zu bewältigen haben, lässt Sie beinahe verzweifeln. Sprechen Sie Ihren Chef direkt darauf an.
0: Krebs.
1: Wenn Sie nun die Initiative ergreifen, dann könnte durchaus neuer Schwung in Ihr Beziehungsleben kommen. Ein Gespräch könnte von Vorteil für Ihre Beziehung sein.
0: Löwe.
1: Es ist an der Zeit, über Grundlegendes nachzudenken und die Dinge von verschiedenen Seiten eingehend zu betrachten.
0: Jungfrau.
1: Sie suchen nach neuen Herausforderungen. Die bisherigen Tätigkeiten sind längst alltäglich geworden und Sie langweilen sich.
0: Waage.
1: Alles, was Sie bisher im Inneren beschäftigt hat, können Sie jetzt in klare Worte fassen. Ihr Partner weiß genau, woran er mit Ihnen ist und dankt es Ihnen mit Offenheit seinerseits.
0: Skorpion.
1: Wenn Sie der Alltagshektik ab und zu entfliehen können, laden sich Ihre Batterien schnell wieder auf. Heute Abend haben Sie die Gelegenheit, sich mal wieder richtig zu amüsieren.
0: Schütze.
1: Sie sind derzeit in vielen Bereichen so aktiv wie selten zuvor. Nehmen Sie sich bewusst Auszeiten.
0: Steinbock.
1: Anerkennung und Lob sind Ihnen heute gewiss und das ist gut für Ihr Selbstwertgefühl. Sie haben sie sich verdient.
0: Wassermann.
1: Stehen Sie gestressten Kollegen mit Rat und Tat zur Seite. Sie werden es Ihnen hoch anrechnen und auch dem Chef wird es nicht verborgen bleiben.
0: Fische.
1: In Ihrer Beziehung ist ein bisschen die Luft raus. Setzen Sie aktiv Schritte, um dieser Routine zu entgehen. Ihr Partner wird Ihnen dafür dankbar sein.

durch das Vogtlandradio in 11 Minuten haben wir es halb. Nein, wir gucken mal ganz schnell auf die Straßen. Bitte Vorsicht, wir haben zwei Ampelausfälle. In Plauen der eine auf der Dresdner Straße, Kreuzung Möschwitzer Straße und noch einmal in Plauen an der Kreuzung Oberer Bahnhof Pausaer Straße. Außerdem gibt es Blitzer heute in Gerostenzer auf dem Stadtring Südost in Höhe der Braustraße. Und dann haben wir noch einen Blitzer in Tiergarten. Da werden sie von der Polizei erwartet mit einer Laserpistole, wenn sie aus Richtung Plauen kommen. Jo, und das Wetter heute ist schnell gemacht. Es gibt viel Sonne, Nachmittag, paar schöne Wetterwolken und Temperaturen bis 26 Grad. Schönen guten Morgen.

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9: Richtig schönes Frühsommerwetter erwartet uns heute bei uns hier im Vogtland. Die Sonne ist da, die lacht vom Himmel, die Temperaturen sind logischerweise noch ein bisschen kühl, aber das geht heute nach oben auf 25 bis 26 Grad. Und die Sonne wird den ganzen Tag da bleiben. Richtung Nachmittag schiebt zwar mal ein paar Wolken rein, es bleibt tagsüber aber definitiv trocken. Regenschauer erwarten wir erst in der Nacht und dann auch morgen zum Start in den Dienstag. Und der zeigt sich selbst ja ein bisschen sehr durchwachsen. Da kriegen wir Wolken. Am Vormittag Niederschläge Richtung Nachmittag oder dann in den nächsten Stunden meine kurze Pause. Dann regnet es wieder. Temperaturen 20 Grad, dicke Wolken. Jede Menge oder ein bisschen Sonne mit dazu, aber auch einen kräftigen Wind. Ja, und am Mittwoch, da bringt es gerade mal noch auf 18 Grad. Da wird es also noch deutlich kühler. Und auch am Mittwoch haben wir es mit vielen Wolken und wenig Sonnenschein zu tun. Jetzt haben wir es 8:30.
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10: Ich bin Doro Hedrich. Nach dem Großbrand einer landwirtschaftlichen Lagerhalle in Neumark vor gut anderthalb Jahren kommt der Fall möglicherweise bald vor Gericht. In der Sache wurde jetzt der Eigentümer angeklagt. Auf der Gölschtalumfahrung starten heute Sanierungsarbeiten am Abzweig nach Rebesgrün. Deshalb ist der Knoten hier 2 Wochen lang voll gesperrt, teilte das Landesamt für Straßenbau und Verkehr mit. Und der JV Ypern-Rodewisch gilt jetzt offiziell als Talentstützpunkt. Am Wochenende wurde der Judo-Verein im Rahmen einer Gala ausgezeichnet. Soweit Vogtlandradio kompakt.
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9: Schönen guten Morgen, liebe Autofahrer, gleich 2 Minuten nach 8:30. Bitte beachten, im Stadtgebiet Plauen an der Kreuzung Oberer Bahnhof Pausauer Straße ist die Ampel ausgefallen. Selbes Problem haben wir dann auch noch an der Kreuzung Dresdner Straße, Möschwitzer Straße. Auch da geht in Sachen Ampeln erstmal Mai nichts mehr. Ja, Blitze haben wir und zwar auf der A9 in Richtung Nürnberg zwischen Hermsdorf Süd und Lederhose. Und es gibt noch eine auf der A4 in Richtung Dresden zwischen Hermsdorf Ost und Rüdersdorf. Haben Sie noch was, Staubblitze oder mehr? Bimmeln Sie durch, wir sagen es weiter. 0800 30 30 113. Gerne können Sie auch eine WhatsApp schicken. Die Nummer steht auf vogtlandradio.de. Dankeschön, wir wünschen eine gute Fahrt.
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9: Ja, schön, dass wir gemeinsam reinstarten in diesen Montag. Heute haben wir 8. Juni. Gleich gibt's die gute Nachricht am Morgen und das zweite Gespräch mit Anja Arbolin.

0: Guten Montagmorgen, wir haben 9 Minuten nach 8:30.
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0: Ja, und die gute Nachricht ist, es geht los oder es ist teilweise schon losgegangen. Die Erdbeersaison ist gestartet. Oh, Freunde, ist genau mein Ding. Ne? Also ich liebe die kleinen roten Dinger. Ja, die sind ja sowas von lecker und sowas von köstlich. Und ich könnte mir die auch reinziehen in aller denkbaren Formen. Ob nun mit Sahne oder ein bisschen mit Milch angemacht. Als Eis, als Kuchen, als Torte oder wie oder was. Also ich persönlich kriege davon so gut wie, oder ich kriege da eigentlich nicht genug davon. Und vielen Vogtländer wird es auch so gehen. Ja, und sie steht bevor, beziehungsweise hat teilweise schon begonnen. An der B94, Ortsausgang Greiz Richtung Reichenbach, das Erdbeerfeld hat geöffnet. Ja, und auch die Firma Erdbeerenfunk, die betreiben ja einige Felder hier bei uns im Vogtland. Die haben schon was offen und es werden im Laufe dieser Woche, je nachdem wie kalt die Nächte sind, beziehungsweise wie über die Tage dann die Sonne auf die Felder drauf scheint, wie die Beeren dann reif werden. In dieser Woche werden dann noch weitere Felder dazukommen. Das wird halt auch noch ein ausführliches Thema werden. Bei uns hier im Programm. Wir werden mit der Claudia Funk uns mal unterhalten, wie es denn nun konkret aussieht mit den Erdbeeren in diesem Jahr. Auf jeden Fall, die Saison ist gestartet. Das ist für uns heute die gute Nachricht. Ja, und wenn Sie auch mal irgendein Ereignis haben, irgendetwas, wo Sie sagen, Mensch, das wäre vielleicht auch mal die gute Nachricht im Vogtlandradio am Morgen, dann lassen Sie es uns einfach mal wissen. Am besten, Sie schreiben uns mal eine Mail auf gutenachricht@vogtlandradio.de.
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In ein paar Sekunden haben wir es 3:45. Wir gucken nochmal schnell auf die Straße. Und da haben wir heute Morgen im Stadtgebiet Plauen Probleme mit den Ampelanlagen. Ganz konkret, zwei Stück sind ausgefallen. Zum einen mal die Ampelkreuzung am oberen Bahnhof und der Pauserer Straße. Und auch die Ampelanlage.

0: Rüdersdorf und noch einen auf der A9 in Richtung Nürnberg zwischen Hermsdorf Süd und Lederhose. Ja, und das war's von den Straßen. Und jetzt kümmern wir uns mal ums Wetter.
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0: Mit unserer Vogtlandradio Wetterexpertin Anja Abelin. Guten Morgen, Anja, grüß dich.
2: Hallo Thomas, moin moin.
0: So Anja, ich würde dich gerne mal einladen. Heute ist nämlich der Was willst du trinken Tag.
2: Ja.
0: Was soll ich dir mal holen? Auf was hast du Appetit?
2: Also jetzt über Tag trinke ich gerne Wasser mit so ein bisschen Zitronenmilch da drin.
0: Ja.
2: Und dann nachher heute Abend steige ich um auf alkoholfreies Bier.
0: Na bitte, lässt sich organisieren. Also tagsüber. Ja, vielleicht schon ein Käffchen dazu mal irgendwie, oder?
2: Ja, stimmt, heute Morgen nicht schlecht. Sonst im Laufe des Tages brauche ich das nicht mehr.
0: Alles klar. Mache ich dir, Anja. Das feiern wir heute. Zuvor reden wir aber mal über das Wetter. Wird das dann heute auch so, dass man viel trinken muss über den Tag wegen den Temperaturen?
2: Naja gut, so heiß wird es nicht, aber trotz alledem sollte man natürlich ausreichend trinken. Also ich denke, 2,5 Liter sollte man ja sowieso immer intus kriegen über Tag. Nee, so heiß im Endeffekt wird es nicht. Wir kriegen nachher 23 Grad in den Höhen vom Vogtland und weiter unten sind es dann so an der Weißen Elster, an der Zwickauer Mulde oder auch an der Pöhl zum Beispiel oder an der Saale so 25 und 26 Grad.
0: Ja, bitte, ist doch trotz alledem. Das ist doch ordentlich. Schöne sommerliche Temperaturen, prima.
2: Genau.
0: Ja, da ein schönes Wasser oder sonst irgendwas oder abends ein leckeres Getränk. Genau. Perfekt.
2: Ja, wir kriegen ja auch keine Flüssigkeit von oben. Also von daher müssen wir da schon gucken, dass wir so tanken. Ne? Mhm. Also wir haben mal Sonne, mal ein paar Wolken dazu. Vor allem nachmittags werden die nachher mal ein bisschen dichter, aber das ist erst so im späten Winter. Bis dahin haben wir eigentlich so ganz schönes Wetter.
0: Na dann, hoch die Tassen an diesem Montag. Wie sieht's denn dann morgen am Dienstag aus, Anja?
2: Ja, da ist es dann schon wieder ein bisschen anders, aber da haben wir auch nicht mehr diesen Tag. Also von daher ist es ganz egal. Wir starten morgens mit Regen, der in der Nacht begonnen hat. Geht so in den Vormittag hinein noch, aber dann gibt's bis mittags auf alle Fälle erstmal eine Pause. Da steigt das Risiko für Gewitterschauer nochmal für eine Zeit an, so 1-2 Stunden ungefähr. Nachmittags bis spät nachmittags und abends bleibt es dann aber wieder trocken und dann ist auch wieder sonnig. Das Ganze aber nur bei 15 bis 20 Grad. Also da purzeln die Temperaturen so ein bisschen in den Keller.
0: Bisschen Rolle rückwärts bei den Temperaturen.
2: Ja.
0: Wie sieht denn dann der Mittwoch aus? Erholt sich's da wieder? Wird's wieder wärmer? Oder?
2: Nee, der rollt noch ein bisschen weiter rückwärts auf 15 bis 18 Grad und dann haben wir auch wieder ordentlich ein paar Schauer dabei, aber auch lange Phasen, wo es trocken ist. Also ein bisschen gemischter und so geht's dann auch in der Woche noch weiter ein bisschen gemischter.
0: Okay. Ja, ist aber noch ein Stück hin. Weißt du, Anja, jetzt trinken wir erstmal was Leckeres und dann genießen wir den schönen Tag heute und dann, was morgen so kommt, ist dann erstmal. Steht auf einem anderen Blatt.
2: Genau.
0: Auf jeden Fall sind wir zwei aber morgen wieder am Start. Morgen früh 3:47.
2: Genau.
0: Anja, in dem Sinne, wünsche dir was. Bis morgen.
2: Jo,
0: mach's
2: bis
0: gut.
2: Dann.
0: Ciao.
2: Ciao.

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1: Dieser Montag wird ein richtig schöner Frühsommertag werden. Die Sonne lacht schon jetzt vom Himmel. Das ist nur wenig Gewölk unterwegs. Da wird im Laufe des Tages zwar ein bisschen was dazukommen. Speziell am Nachmittag schiebt es ein paar Wolken rein. Es gibt aber heute keinerlei Niederschläge. Es bleibt trocken den ganzen Tag über. Und die Temperaturen gehen hoch auf angenehm. 25, 26 Grad. Aber das dreht sich, das wird heute ein schöner Start in die neue Woche, die aber dann schon wechselhaftes Wetter im Gepäck hat. Geht schon heute Nacht los, da ziehen Regenschauer rein. Morgen starten wir in den Dienstag mit vielen dicken Wolken. Immer wieder regnet es auch, der Wind ist kräftig unterwegs. Die Sonne blinzelt nur mal gelegentlich durch. Deshalb kommen wir morgen auf gerade mal noch 20 Grad bei den Temperaturen. Und am Mittwoch wird mit 18 Grad sogar noch ein bisschen kühler. Er bringt viele, viele Wolken. Bleibt zwar trocken, aber auch die Sonne, die hält sich vornehm zurück. Jetzt haben wir es im Neuen.
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2: Ich bin Doro Hedrich. Holt sich Ultrawanderin Christine Zier den Weltrekord im Nonstop-Wandern zurück? Das jedenfalls wird derzeit geprüft. Die Plaunerin hat ihren 406 Kilometer langen Marsch von Plauen aus auf einer herzförmigen Route beim Weltrekordinstitut eingereicht. Aufgebrochen war sie am Dienstagmorgen, Samstag früh kam sie wieder in Plauen an.
3: Ich kam ins Ziel, klar waren meine Füße total kaputt. Meine Beine sind ja auch, sag ich mal, im Schonmodus dann mit den Füßen gelaufen. Aber meine Beine waren weder, dass ich sage, die haben jetzt sehr geschmerzt oder ich hatte irgendwelche Krämpfe. Das ist auch heute. Ich habe einen ganz durchschnittlichen Muskelkater, der fast schon weg ist. Und von daher würde ich sagen, es geht mehr.
2: Nach dem Großbrand einer landwirtschaftlichen Lagerhalle in Neumark vor gut anderthalb Jahren kommt der Fall möglicherweise bald vor Gericht. In der Sache wurde jetzt der Eigentümer angeklagt.
4: Laut Staatsanwaltschaft Zwickau wurde gleich zweimal Anklage am Schöffengericht des Amtsgerichts Auerbach erhoben. Einmal wegen vorsätzlicher schwerer Brandstiftung und wegen versuchten Versicherungsbetruges. Der Einsatz an der Scheune im November 2024 hatte die Feuerwehren aus der Umgebung stundenlang in Schach gehalten. Gelagert waren in dem Gebäude Strohballen und landwirtschaftliches Gerät. Romy Blank, Vogtlandradio.
2: Im Zuge der Sanierung des Waldsportbads in Rebisgrün soll auch der alte Imbiss modernisiert werden. Die Weichen dafür stellt heute der Technische Ausschuss der Stadt Auerbach. Neben dem Verkaufsraum soll auch die Toilettenanlage saniert sowie die Elektrik erneuert werden. Geplant ist auch, die Holzfassade optisch zu überarbeiten. Kosten soll das Ganze 45.000 Euro. Der JV Ipponrodewisch gilt jetzt offiziell als Talentstützpunkt. Am Wochenende wurde der Judo-Verein im Rahmen einer Gala ausgezeichnet. Weiterer Grund zum Feiern? Die beiden Vereinstalente Rosa Agumava und Dennis Kondakov sind jetzt ins Team Vogtland berufen worden. Sie erhalten hier optimale Bedingungen, um den Sprung an die Landesspitze oder in den Bundeskader zu schaffen. Das waren die Vogtland-Radio-Nachrichten.
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1: Ganz genau 3 Minuten nach 9 haben wir es. Schönen guten Morgen, liebe Autofahrer. Bitte Vorsicht im Stadtgebiet Plauen. Hier sind 2 Ampelanlagen ausgefallen. Die eine an der Kreuzung Oberer Bahnhof Pausauer Straße und auch auf der Dresdner Straße Kreuzung Möschwitzer Straße. Ist im Moment nichts mit Rot, Gelb und Grün, da geht nichts. Blitzer haben wir, Plauen-Bismarckstraße, die Kirstin hat's gemeldet. Dankeschön und das war's dann auch schon. Wenn Sie ergänzen können, wenn Sie noch was haben, dann bitte mal durchbimmeln über die kostenlose 0800 30 30 113. Gerne per WhatsApp die Nummer im Netz auf vogtlandradio.de. Dankeschön, wir wünschen eine gute Fahrt.
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1: Und mit Doro Hedrich in den Nachrichten. Doro, grüß dich, hallo.
5: Guten Morgen, Lemmy.
1: So, Doro, wie sieht's aus bei dir? Bist du schon so ein bisschen im Fußballmodus?
5: Nein.
1: Nein.
2: Bin ich nie. Muss ich zugeben, bin ich wirklich nie.
1: Ich weiß, das ist nicht so dein Ding, Fußball. Nein. Hier. Nee, nicht
2: Nein,
1: so.
2: Aber ich freue mich für alle, die sich da total drauf freuen. Ich meine, es ist ja schon schön.
1: Geht mir genauso, das ist ein Höhepunkt. Ne? Donnerstag geht's los, die Fußball-Weltmeisterschaft. Kleiner Wermutstropfen dabei, viele Spiele sind erst am Abend bzw. in der Nacht.
2: Ja.
1: Also ist nicht so Public Viewing-freundlich, so wie wir das 2006 zum Beispiel hatten.
2: Obwohl wir es dürfen. Wir dürfen ja lange gucken.
1: Ja, man darf das. Aber ja gut, manche Spiele, die fangen erst Mitternacht an oder später oder wie oder was auch immer.
2: Ja, das wird dann doch gleich.
1: Egal, die Fußball-WM kommt und auch wir haben hier bei uns im Programm dafür einiges vorbereitet.
2: Ja.
1: Reden wir gleich mal drüber. Wir wünschen einen schönen Montag, schönen guten Morgen.
2: Thank you.

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Wir haben es gleich 9:11. Ja, und diese Woche ist es nun endlich soweit für alle Fußballfans. Die Fußball-Weltmeisterschaft, sie geht los am Donnerstag mit dem Eröffnungsspiel Mexiko gegen Südafrika. Und die Fußballfreude ist allerdings so ein bisschen getrübt. Ne? Durch die Zeitverschiebung werden viele Partien in der Nacht gespielt. Und das ist für uns ja nicht unbedingt die ideale Zeit fürs Fußball. Gucken vor allen Dingen, wenn man am nächsten Morgen wieder raus muss. Und die Weltmeisterschaft ist ja auch auf 3 Länder verteilt. USA, Kanada und Mexiko. Und da kann man auch geteilter Meinung sein, ob das Sinn macht. Aber das ist definitiv ein anderes Thema. Unsere Jungs, also die Nagelsmann-Truppe, die machen ihr erstes Spiel am 24. Das ist der kommende Sonntag. Und da geht es dann gegen Curaçao. Ja, und auch wir bei Vogtland Radio haben natürlich einiges vorbereitet und werden die Fußball-Weltmeisterschaft begleiten. Sie bekommen bei uns jeden Tag Informationen zu den Spielen, die da am Abend zuvor beziehungsweise auch in der Nacht gelaufen sind. Wir haben ein schönes Gewinnspiel uns einfallen lassen und unser Studiohund, unser kleiner Hector, der kriegt auch einen ganz besonderen Job in dieser ganzen Fußball-Weltmeisterschaft. Lassen Sie sich einfach mal überraschen, für den haben wir uns auf jeden Fall was ganz Tolles ausgedacht. Mehr dazu gibt es bei uns in den nächsten Tagen hier im Programm oder natürlich auch auf Social Media, auf Facebook bzw. Instagram bei Vogtland Radio, wenn es denn losgeht und soweit ist. Wir freuen uns schon drauf.

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1: Walk on the Wild Side. Walk on the Wild Side ist ein Song von Lou Reed aus einem 1972 veröffentlichten zweiten Soloalbum Transformer. Es wurde übrigens von David Bowie produziert. Der Song erzählt von fünf New Yorker Transvestiten aus dem Umkreis von Andy Warhols Factory. Ausgangspunkt für den Song war Nelson Algrens Roman A Walk on the Wild Side, deutscher Titel Wildnis des Lebens, von 1956. Lou Reed schlug die Bitte, daraus ein Musical zu machen, zunächst ab. Immerhin schrieb er dann doch einen Song, in dem er, als das große Projekt abgesagt wurde, die Romanfiguren durch Personen ersetzte, die er eben aus Andy Warhols Factory kannte. Dabei widmet sich jede der fünf Strophen je einem Protagonisten der sogenannten Warhol Superstars. Es geht um New Yorker Transvestiten der 1960er und frühen 1970er Jahre. Holly Woodlawn, Candy Darling, Joe D'Alessandro, Jackie Curtis und Joe Campbell. Trotz des teils anstößigen Textes wurde und wird der Song häufig im Radio gespielt. In den Vereinigten Staaten veröffentlichte man eine bearbeitete, bereinigte Version des Songs. Auch existieren so einige Coverversionen. Von Robbie Williams bis zur baden-württembergischen Band Herr Stumpfes Zieh- und Zupfkapelle, die eine Parodie mit dem Titel Hond weg machte.

0: ganze Zeit schon.
1: Das ist wirklich parodistisch. Doch zurück zum Original. Auf der Liste der 500 besten Songs aller Zeiten, die 2004 vom amerikanischen Rolling Stone Magazin veröffentlicht wurde, wird Walk on the Wild Side auf Platz 223 geführt.

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10: Ein richtiger frühsommerlicher Montag steht uns heute ins Haus. Wir haben viel Sonne am Himmel, ein paar lockere Wolken. Vor allen Dingen in Richtung Nachmittag werden die ein bisschen kompakter. Es gibt aber keine Niederschläge, dafür angenehme Temperaturen um die 25 Grad. In der Nacht zieht dann ein Regengebiet rein. Morgen früh haben wir es dann zum Start in den Tag. Schon mit den ersten Regenschauern zu tun. Später entsteht auch mal so eine kleine Phase, wo man nichts runterkommt. Richtung Nachmittag werden die Schauer dann wieder kräftiger. Dazu gibt es morgen viele Wolken und auch der Wind ist ziemlich heftig unterwegs und die Sonne blinzelt nur so ganz sporadisch mal durch. 20 Grad betragen dementsprechend auch morgen dann nur die Höchsttemperaturen. Und am Mittwoch wird es mit 18 Grad noch ein bisschen kälter. Es gibt Wolken, nur ganz, ganz selten mal einen kurzen sonnigen Abschnitt und ein bisschen Regen ist auch möglich. Jetzt haben wir es 9:30.
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11: Ich bin Doro Hedrich. Holt sich Ultrawanderin Christine Zier den Weltrekord im Nonstop-Wandern zurück? Das jedenfalls wird derzeit geprüft. Die Plaunerin hat ihren 406 Kilometer langen Marsch von Plauen aus beim Weltrekordinstitut eingereicht. Nach dem Großbrand einer landwirtschaftlichen Lagerhalle in Neumark vor gut anderthalb Jahren kommt der Fall möglicherweise bald vor Gericht. In der Sache wurde jetzt der Eigentümer angeklagt. Und der JV Ippon-Rodewisch gilt jetzt offiziell als Talentstützpunkt. Am Wochenende wurde der Judo-Verein im Rahmen einer Gala ausgezeichnet. Soweit Vogtlandradio kompakt.
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10: Eine Minute nach 10. Hallihallo, liebe Autofahrer, bitte beachten, im Stadtgebiet Plauen haben wir immer noch 2 Ampelausfälle. Die eine Ampel an der Kreuzung Oberer Bahnhof Pausaer Straße ist da betroffen und auch die Ampel an der Dresdner Straße Kreuzung Möschwitzer Straße funktioniert im Moment nicht. Ja, dann haben wir noch Blitzer auf der A4 in Richtung Dresden zwischen Hermsdorf Ost und Rüdersdorf, auf der A9 Richtung Nürnberg zwischen Hermsdorf Süd und Lederhose und in Plauen auf der Bismarckstraße. Und wenn Sie noch was entdeckt haben, dann wäre es nett, wenn Sie mal durchbimmeln würden. Wir sagen es gleich weiter. 0800 30 30 113. Gerne per WhatsApp. Die Nummer steht auf vogtlandradio.de. Vielen Dank. Wir wünschen eine gute Fahrt.
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10: Schönen Montag alle miteinander. Heute ist der 8. Juni. Schönen guten Morgen, Vogtland.

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1: Hallo Doro, ich grüße dich. Hallo.
2: Morgen, Lemmy.
1: Hey, du hast ja wieder Sport mitgebracht ohne Ende, ne? Also, na gut, Wochenende, da sind wir, ist ja immer richtig viel los. Und da gucken wir jetzt mal drauf und wir starten heute mit Judo. Denn der JV Ipon Rodewisch ist jetzt als Talentstützpunkt ausgezeichnet worden. Und das mit dem bestmöglichen Ergebnis 100 von 100 Punkten ergeben logisch den ersten Platz.
2: Ja, die Vereinsführung, die zeigte sich ja bei der Auszeichnungsveranstaltung sichtlich bewegt. Aber es war ja auch noch nicht alles an guten Nachrichten für die Rodewischer Judoka. Denn im Rahmen der feierlichen Gala sind die beiden Vereinstalente Rosa Agumava und Dennis Kondakov nun offiziell in das renommierte Team Vogtland berufen worden. Sie erhalten hier optimale Bedingungen, um den Sprung an die Landesspitze oder in den Bundeskader zu schaffen.
1: Ja, und der SC Syrer spielt auch kommende Saison in der Fußball-Sachsen-Klasse. Das Team konnte am Wochenende mit dem 1:1 gegen Annaberg und der Niederlage von Merane gegen Mühlsen den Klassenerhalt perfekt machen.
2: Absteigen aber wird der BSV Elversgrün trotz des 1:0 Achtungserfolgs gegen Merkur Oelsnitz. Tabellenführer Schöneck dagegen hat den nächsten Dreier gefeiert. 2:0 stand es am Ende gegen Liechtenstein. Und kommendes Wochenende könnte Schöneck dann auch den Titel holen und den Aufstieg in die Landesliga schaffen. In der Liga spielt ja bereits der Reichenbacher FC und der Verein hat am Sonntag ebenfalls einen 2:1 Sieg gegen Absteiger Thalheim verbuchen können.
1: Fußball gespielt wurde am Freitag auch in Weida. Dort ging es um den guten Zweck für den langjährigen Trainer Heiko Weber, der an Speicheldrüsenkrebs erkrankt ist, wurde ein Benefizturnier ausgerichtet. Eingenommen wurden dabei 2.000 Euro.
2: Fast 800 Gäste kamen ja zu dem Spiel der Jena Allstars gegen Weida auf den Roten Hügel, bei dem unter anderem Bernd Schneider und Thorsten Ziegner aufgelaufen sind. Das 8:4 für Jena, das war am Ende aber irgendwie dann doch Nebensache. Und Heiko Weber, der war auch sichtlich gerührt. Aber auch in der Liga musste der FC Thüringen Weida am Wochenende ran. Im letzten Heimspiel der Saison gelang der Mannschaft ein 2:0 gegen Geratal.
1: Knapp 150 Läufer sind am Samstag in der Sparkasse Vogtlander Arena in Klingenthal zum Vogtlandlauf angetreten. Die Königsdistanz über 24 Kilometer gewann Dennis Samstag von Fit and Mindful Plauen, dicht gefolgt vom VSC-Athlet Florian Heuer mit nur einer Zehntelsekunde Rückstand.
2: Dass man das noch gesehen hat, ne?
1: Wahnsinn.
2: Schnellster Läufer über die 24 Kilometer war Thomas Ungetüm vom VfB Lengenfeld. Bei den Frauen siegte Angela Frisch vom ESV Lok Adorf. Auf der 10,5 Kilometer Strecke setzte sich Marc Holzhäuser vom Sportcampus Klingenthal in der Hauptklasse der Männer durch. Und bei den Frauen gewann Dunja Gless von der TSG Bau Hammerbrücke.
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0: Montagmorgen, wir haben schon 2:03. Ja, allerhöchste Zeit, dass ich mich hier vom Acker mache und dass der Ricardo übernimmt. Ich grüße dich, hallo Ricardo.
1: Hi. Moin.
0: Und schönes Wochenende gehabt. Wie sieht's aus?
1: Ja, ne? Wunderbar.
0: Wunderbar. Gut reingestartet in die neue Woche.
1: Ja, siehst du ja.
0: Bitte, was willst du denn trinken heute?
1: Erdbeersaft.
0: Erdbeersaft, das passt. Ja.
1: Ich habe irgendwie, weiß ich auch, kann mir nicht erklären, warum. Ich habe irgendwie Lust auf Erdbeeren.
0: Ich auch, in jeder Form. Ich habe gefragt, weil heute ist der Was willst du trinken Tag? Also kann man ja gut und gerne Erdbeersaft nehmen. Ne? Also ich bin ja auch absoluter Fan und ich freue mich auch, dass die Saison losgegangen ist. Haben wir ja heute Morgen schon als gute Nachricht gehabt. Und ich glaube, du hast auch irgendwie noch ein Thema bei dir in
1: ganz
0: der Sendung.
1: Genau, das, daher kommt es wahrscheinlich. Ich habe mir irgendwie Bock gemacht auf Erdbeeren.
0: Bock auf Erdbeeren, ja. Richtig, ich liebe diese Dinger in jeder Form, als Kuchen oder auch.
1: Ja. Oh, Erdbeertorte.
0: Mit Sahne drauf oder auch eingeschnitten und so ein bisschen Kondensmilch oben drüber, ein bisschen Zucker oder einfach auch nur, ja, auf dem Feld von der Pflanze, blub, runter und hinein, fertig. Bevor ich jetzt ja nicht weiterreden kann, weil
1: ich gehöre da eher zu den Faulen, also auf dem Feld wirst du mich nicht sehen.
0: Ja, du kaufst die Dinger gleich im Körbchen oder was? Oder schickst jemand hin, der die für dich...
1: Ich lasse holen.
0: Ja, und er lässt uns heute auch noch ein bisschen ins Thema Erdbeeren reinblicken, dann irgendwann in deiner Sendung. Und ich muss jetzt Schluss machen, weil sonst kriege ich ja nichts mehr raus, dann läuft mir das Wasser im Mund zusammen.
1: Okay.
0: Ich überlege gerade, wo heimwärts auf dem Erdbeerfeld in der Nähe ist, wo ich mal schnell anbremsen könnte. Oh. Aber da findet sich was. Ricardo, dir eine schöne Sendung und ja, Ihnen einen schönen Montag, wenn Sie mögen, bis morgen früh um 5 Uhr.

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1: Ja, der heutige Montag, der Start in die neue Woche, sieht erstmal sehr gut aus. Es fühlt sich auch gut an, was die Temperaturen angeht. Da liegen wir jetzt schon bei 19 Grad, kratzen also schon an der 20 Grad Marke. Und es geht noch ein bisschen was. Bis 25 Grad geht es da noch rauf. Also ein Sommertag, das kann man sagen. Es gibt ein paar vereinzelte Wolken, die sind harmlos. Ja, Sonne-Wolken-Mix, dann später am Abend auch ein bisschen kompakter. Aber erst in der Nacht zum morgigen Dienstag, da ist dann mit Regenschauern zu rechnen. Morgen dann der Dienstag, ja, hin und wieder mal mit vereinzelten Regenschauern im Gepäck. Es kommt ein bisschen Wind mit dazu, die Temperaturen erreichen lediglich nur noch 20 Grad. Erst zum Abend hin dann Auflockerungen und Lücken für die Sonne. Die Aussichten dann für die kommenden Tage, Mittwoch, Donnerstag, es wird allmählich kühler. Der Mittwoch nur noch bei 18 Grad, immer wieder mal dann auch spätestens in den Abendstunden mit Regenschauern im Gepäck. Und wechselhafter dann noch der Donnerstag bei nur 14 Grad. 10 Uhr ist
0: es. 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
2: Ich bin Doro Hedrich. Holt sich Ultrawanderin Christine Zier den Weltrekord im Nonstop-Wandern zurück? Das jedenfalls wird derzeit geprüft. Die Plaunerin hat ihren 406 Kilometer langen Marsch von Plauen aus auf einer herzförmigen Route beim Weltrekordinstitut eingereicht. Aufgebrochen war Christine Zier am Dienstagmorgen, Samstag früh kam sie wieder in Plauen an. Sie sagte heute im Vogtlandradio:
3: Ich kam ins Ziel, klar waren meine Füße total kaputt. Meine Beine sind ja auch, im Schonmodus dann mit den Füßen gelaufen. Aber meine Beine waren weder, dass ich sage, die haben jetzt sehr geschmerzt oder ich hatte irgendwelche Krämpfe. Das ist auch heute. Ich habe einen ganz durchschnittlichen Muskelkater, der fast schon weg ist. Und von daher würde ich sagen, es geht mehr.
2: Nach dem Großbrand einer landwirtschaftlichen Lagerhalle in Neumark vor gut anderthalb Jahren kommt der Fall möglicherweise bald vor Gericht. In der Sache wurde jetzt der Eigentümer angeklagt.
4: Laut Staatsanwaltschaft Zwickau wurde gleich zweimal Anklage am Schöffengericht des Amtsgerichts Auerbach erhoben. Einmal wegen vorsätzlicher schwerer Brandstiftung und wegen versuchten Versicherungsbetruges. Der Einsatz an der Scheune im November 2024 hatte die Feuerwehren aus der Umgebung stundenlang in Schach gehalten. Gelagert waren in dem Gebäude Strohballen und landwirtschaftliches Gerät. Romy Blank, Vogtlandradio.
2: Im Zuge der Sanierung des Waldsportbads in Rebesgrün soll auch der alte Imbiss modernisiert werden. Die Weichen dafür stellt heute der Technische Ausschuss der Stadt Auerbach. Neben dem Verkaufsraum soll auch die Toilettenanlage saniert sowie die Elektrik erneuert werden. Geplant ist außerdem, die Holzfassade optisch zu überarbeiten. Kosten soll das Ganze 45.000 Euro. Der JV Ippon-Rodewisch gilt jetzt offiziell als Talentstützpunkt. Am Wochenende wurde der Judoverein im Rahmen einer Gala ausgezeichnet. Weiterer Grund zum Feiern: Die beiden Vereinstalente Rosa Agumawa und Dennis Kondakov sind jetzt ins Team Vogtland berufen worden. Sie erhalten hier optimale Bedingungen, um den Sprung an die Landesspitze oder in den Bundeskader zu schaffen, heißt es. Das waren die Vogtland-Radio-Nachrichten.
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1: 10 Uhr und 3 Minuten haben wir es damit. Schönen guten Tag auf die Straßen, schönen guten Tag, liebe Autofahrer. Ein Update gibt's aus dem Stadtgebiet Plauen, was die Ampeln betrifft. Und zwar funktionieren die im Kreuzungsbereich Bahnhofstraße, Pausastraße wieder, B92 ist das. Vielen Dank an Max, der uns das gemeldet hat. Und geblitzt wird in Plauen, Bismarckstraße. Da stehen Sie aufpassen, Fuß vom Gas. Sollten Sie noch was entdeckt haben, Stausblitzer mehr, melden Sie uns ganz einfach kostenlos unter der 0800 30 30 113 oder gerne auch per WhatsApp die Nummer auf vogtlandradio.de. Dankeschön, kommen Sie gut an.
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1: Am Mikrofon für Sie Ricardo Schult, Novotny, gleich mit Veranstaltungshinweisen unserer Vogtlandradio Freizeit.

0: Musik aus den 80ern. Culture Club, Do You Really Want To Hurt Me? Hier ist Ihr Vogtland Radio. Montag, Vormittag, 10 Uhr und 15 Minuten haben wir es.
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0: So, die Doro ist mit da und dann schauen wir doch mal, was geht denn heute so Schönes im Vogtland? Was gibt's zu erleben?
2: Heute Abend wird's in Ottos Scheune in Berger Elster natürlich, duftend und ziemlich lehrreich. Beim Kräuterabend dreht sich alles um das, was am Wegesrand wächst, im Garten sprießt und oft viel mehr kann, als nur hübsch oder auch nervig zu sein. Ja. Kräuterexpertin Cornelia Seidel nimmt sie mit in die Welt der Heil- und Küchenkräuter, gibt spannende Einblicke und sicher auch den ein oder anderen praktischen Tipp für zu Hause. Los geht's um 19 Uhr.
0: Ja, und heute Nachmittag heißt es in der Vogtlandhalle Greiz, darf ich bitten, ja, bei der Seniorentanzveranstaltung sorgt DJ Leo für die passende Musik. Von schwungvoll bis gemütlich, Hauptsache die Tanzfläche bleibt nicht leer. Schöne Gelegenheit, sich zu bewegen, Leute zu treffen und den Montag mit Musik zu genießen. Los geht's da 14 Uhr und bis 18 Uhr darf getanzt werden.
2: Heute Abend ist auch Kinozeit im Malzhaus Plauen und es wird elegant, bissig und ziemlich abgründig. Gezeigt wird der Film Die reichste Frau der Welt mit Isabelle Huppert in der Hauptrolle. Es geht um Macht, Geld, familiäre Geheimnisse und einen Fotografen, der sich sehr geschickt in das Luxusleben einer Milliardärin einschleicht. Ein unterhaltsames Drama mit feinem Humor und einigen dunklen Zwischentönen. Los geht's um 20 Uhr.
0: Ja, und wenn Sie vielleicht auch noch Ideen haben für die Freizeitgestaltung, Tipps jeglicher Art, dann schreiben Sie uns ganz einfach.
2: Die Tipps gehen an freizeit@vogtlandradio.de.
0: Jawohl, danke dir, Doro.
2: Gerne.

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6: Freundliches Wetter erwartet uns da heute, oder haben wir im Grunde genommen schon jetzt bei 21 Grad, was die Temperaturen angeht. Wird es ein richtig schöner Sommertag, dieser Montag, der Start in die neue Woche. Viel Sonnenschein jetzt in den Vormittagsstunden, später dann in Richtung Nachmittag ziehen auch mal ein paar dickere Wolken durch, kompaktere Wolken. Die sind aber harmlos. Es bleibt dann erstmal trocken, erst später dann in der Nacht zum morgigen Dienstag. Da kann es dann mal vereinzelte Regenschauer geben. Das ist dann auch morgen ein Thema, der Dienstag. Nur noch bei 20 Grad, was die Temperaturen angeht, geht ein bisschen Wind, gesellt sich mit dazu. Erst später dann in Richtung Abendauflockerung zeigt sich dann auch mal die Sonne etwas präsenter. Die Aussichten dann für die kommenden Tage, Mittwoch, Donnerstag, es wird allmählich kühler und wir müssen auch immer wieder mit Regenschauern rechnen. 10.30 Uhr haben wir es, 10:30.
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7: Ich bin Doro Hedrich. Holt sich Ultrawanderin Christine Zier den Weltrekord im Nonstop-Wandern zurück? Das jedenfalls wird derzeit geprüft. Die Plaunerin hat ihren 406 Kilometer langen Marsch von Plauen aus beim Weltrekordinstitut eingereicht. Nach dem Großbrand einer landwirtschaftlichen Lagerhalle in Neumark vor gut anderthalb Jahren kommt der Fall möglicherweise bald vor Gericht. In der Sache wurde jetzt der Eigentümer angeklagt. Und der JV Ippon-Rodewisch gilt jetzt offiziell als Talentstützpunkt. Am Wochenende wurde der Judo-Verein im Rahmen einer Gala ausgezeichnet. Soweit Vogtlandradio kompakt.
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6: 10.32 Uhr haben wir es, kurz nach 10:30. Schönen guten Tag auf die Straßen, schönen guten Tag, liebe Autofahrer. Aktuell gibt es nichts weiter zu vermelden. Der Verkehr rollt, wie er rollen soll. Geblitzt wird in Plauen in der Bismarckstraße. Und sollten Sie noch was entdeckt haben, Staus, Blitzer, mehr, melden Sie uns bitte kostenlos unter der 0800 30 30 113 oder ganz einfach per WhatsApp die Nummer auf vogtlandradio.de. Dankeschön, kommen Sie gut an.
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6: An diesem Montagvormittag gleich mit Stellenangeboten in unserer Jobbörse.

0: Bruce Hornsby and The Range. The Way It Is, hier ist Ihr Vogtlandradio am Montagvormittag. Der Start in die neue Woche, ja, vielleicht auch der Start in ein neues Berufsleben. Jetzt aufgepasst.
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2: Vogtlandradio sucht Verstärkung am Mikrofon und zwar als Nachrichtenredakteur. In unserem modernen Sendestudio im Klauen erwartet Sie ein aufgeschlossenes Team, spannende Tätigkeiten genauso wie eine angemessene Vergütung, Firmenfitness und Jobrad. Sie sollten eine journalistische Ausbildung haben und Erfahrungen aus dem Redaktionsalltag mitbringen, was aber einen Quereinstieg nicht ausschließt. Idealerweise kennen Sie sich im Vogtland aus, besitzen den Autoführerschein und haben eine radiotaugliche Stimme. Wenn Sie auch noch kommunikativ, neugierig und belastbar sind, dann sollten Sie sich bei uns vorstellen. Ihre Bewerbung bitte per Mail an bewerbung@vogtlandradio.de. Die Meister Kabel Recycling GmbH in Plauen ist ein Spezialist für Metall- und Kabelverwertung und sucht ab sofort einen technischen Fuhrparkleiter, der den Einsatz von LKWs, Containern, Fahrern im Blick hat und koordiniert. Gleichzeitig sind sie Ansprechpartner für Werkstätten und externe Dienstleister. Gesucht werden außerdem LKW-Fahrer mit Erfahrungen im Fernverkehr und im Umgang mit schwerer Ladung. Sie erwarten feste Arbeitszeiten, eine gründliche Einarbeitung und faire Bezahlung, ein kollegiales Umfeld und Zusatzleistungen. Bewerben können Sie sich per Mail oder Telefon. Ihre Ansprechpartnerin ist Silvia Liebscher. 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
1: Ja, ein richtig schöner Sommertag, der steht uns heute bevor, beziehungsweise, ja, läuft ja im Grunde schon. Ja, bei den Temperaturen, da liegen wir jetzt bei 21 Grad. Bis auf 25 Grad geht's also noch rauf. Also Sommertag. So, Sonne satt, bis dann in die Nachmittagsstunden hinein. Da ziehen dann ein paar vereinzelte Wolken schon mal rein. Die werden dann zum Abend hin kompakter und in der Nacht zum morgigen Dienstag, da ist dann schon mal auch ein Regentropfen mit dabei. Morgen dann der Dienstag selber, ja, hin und wieder mal mit vereinzelten Regenschauern im Tagesverlauf. Die Temperaturen erreichen Höchstwerte so um die 20 Grad, es gesellt sich ein bisschen Wind mit dazu. Auflockerungen dann erst zum Abend und dann auch, ja, richtig große Lücken für die Sonne. Die Aussichten dann für die kommenden Tage, es wird allmählich kühler, der Mittwoch nur noch mit 18 Grad, gelegentlich dann in den Abendstunden auch mit vereinzelten Regenschauern, der Donnerstag dann noch deutlich kühler und damit haben wir es jetzt 11 Uhr.
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2: Ich bin Doro Hedrich. Eine erfolgreiche Übung liegt hinter den Feuerwehren rund um Reichenbach sowie dem DRK Gölschtal. Sie sind am Samstagvormittag zum Bahnhof Neumark ausgerückt, an dem eine Zugkollision mit 15 Verletzten simuliert worden war. Zunächst musste die Strecke gesperrt und eine gekappte Oberleitung geerdet werden. Im Anschluss wurden die Verletzten aus dem Zug gerettet. Teilgenommen an der Übung hatten auch die Feuerwehren aus Schönbach, Brunn und Gospersgrün sowie die Bundespolizei und Vertreter der Bahn. Holt sich Ultrawanderin Christine Zier den Weltrekord im Nonstop-Wandern zurück? Das jedenfalls wird derzeit geprüft. Die Plaunerin hat ihren 406 Kilometer langen Marsch von Plauen aus beim Weltrekordinstitut eingereicht. Aufgebrochen war Christine Zier am Dienstagmorgen. Samstag früh kam sie wieder in Plauen an. Sie sagte heute im Vogtlandradio:
3: Ich kam ins Ziel, klar waren meine Füße total kaputt. Meine Beine sind ja auch, sag ich mal, im Schonmodus dann mit den Füßen gelaufen. Aber meine Beine waren weder, dass ich sage, die haben jetzt sehr geschmerzt oder ich hatte irgendwelche Krämpfe. Das ist auch heute. Ich habe einen ganz durchschnittlichen Muskelkater, der fast schon weg ist. Und von daher würde ich sagen, es geht mehr.
2: Im Zuge der Sanierung des Waldsportbads in Rebesgrün soll auch der alte Imbiss modernisiert werden. Die Weichen dafür stellt heute der Technische Ausschuss der Stadt Auerbach. Neben dem Verkaufsraum soll auch die Toilettenanlage saniert sowie die Elektrik erneuert werden. Geplant ist auch, die Holzfassade optisch zu überarbeiten. Kosten soll das Ganze 45.000 Euro. Knapp 150 Läufer sind am Samstag in der Sparkasse Vogtland Arena in Klingenthal zum Vogtlandlauf angetreten. Die Königsdistanz über 24 Kilometer gewann Dennis Samstag von Fit and Mindful Plauen, dicht gefolgt von VSC-Athlet Florian Heuer mit nur einer Zehntelsekunde Rückstand. Schnellster Läufer über die 24 Kilometer war Thomas Ungetüm vom VfB Lengenfeld. Bei den Frauen siegte Angela Frisch vom ESV Lok Adorf. Das waren die Vogtland-Radio-Nachrichten.
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1: 11 Uhr und 3 Minuten haben wir es, kurz nach 11. Schönen guten Tag auf die Straßen. Schönen guten Tag, liebe Autofahrer. Sieht gut aus auf den Straßen im Vogtland. Im Moment rollt der Verkehr, wie er rollen soll. Geblitzt wird auf der B92 Plauen Richtung Oelsnitz im 70er-Bereich nach der Bushaltestelle. Christian hat uns das per WhatsApp gerade gemeldet. Dankeschön dafür. Und ansonsten, ja, hätten wir nichts weiter. Sollten Sie noch was entdeckt haben, Staus, Blitzer, mehr, dann immer her damit. Unter der 0800 30 30 113 melden Sie uns das selbstverständlich kostenlos oder gerne auch per WhatsApp-Nachricht direkt ins Studio. Die Nummer auf vogtlandradio.de. Dankeschön, kommen Sie gut an.
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1: Am Mikrofon Ricardo Schulte-Nowotny, gleich mit dem Blick an unsere Vogtlandradio-Pinwand.

0: Das ist ja Vogtland Radio am Montagvormittag mit Ozzy Osbourne, Mama, I'm coming home. Und ich schaue gleich mal in die Schränke, ob ich was finde, was ich vielleicht zu Geld machen kann.
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0: Genau, der richtige Ort für all die Dinge, die Sie vielleicht beim Aufräumen des Dachbodens, des Kellers, ja, wo auch immer, Garage, Garten, wo Sie Dinge finden und sagen, Mensch, das brauche ich eigentlich gar nicht mehr, das liegt hier eh nur rum und staubt ein oder passt mir einfach nicht mehr, dann ist die Pinnwand, die Vogtland Radio Pinnwand, genau der richtige Ort zu inserieren. Ja, zum Beispiel tolle Kleidungsstücke haben wir da gerade reinbekommen, in gutem Zustand zu haben, das dürfte so Muldenhammer die Ecke sein, Hosen, Mäntel, Shirts, Sportbekleidung, zum Teil Markenklamotten sind dabei, in Größe 38 wohl gemerkt. Ja, also wer da Interesse hat, einfach mal reinklicken bei uns. Prinzipiell sowieso immer eine gute Idee. Oder wer auf der Suche ist nach einem Damenfahrrad, auch der wird hier fündig, gibt's aktuell in Plauen zu haben, in sehr gutem Zustand. Kosten soll das gute Stück, welches die Farbe Rot-Silber hat, 20 Euro ist da angegeben. Also das ist wirklich ein Schnäppchen, ein Sportfahrrad wohlgemerkt. Und ja, wer sagt, na gut, Damenfahrrad alleine fahren mag ich nicht, ich möchte gern mein Männchen dabei haben. Ja, ein Herrenfahrrad gibt's auch noch, ein Sportfahrrad für Herren in Blau-Silber. Da kann man die noch besser unterscheiden. Wahrscheinlich so 20 Euro auch das in sehr gutem Zustand in Plauen zu haben. Und ja, einen kriegen wir noch unter. Schauen wir mal für die Freunde des gepflegten Handwerks im Kercher K4 Universal noch original verpackt zu haben. In Rodewisch, Hochdruckreiniger, circa 3 Jahre alt. Ja, Preis wäre zuzüglich Versand und Abholung. Also wer sagt, ich will nicht extra nach Rodewisch kommen, sondern schickt mir das Ding zu. Das funktioniert also auch. 150 Euro ist angegeben als Verhandlungsbasis. Wer da Interesse hat, ja, reinklicken bei uns. Vogtlandradio.de, die Pinnwand. Und ja, ist auch so eine gute Idee, wenn man auf der Suche ist nach dem einen oder anderen Schnäppchen oder eben was hat, was man loswerden will. Einfach inserieren bei uns. Ja? Und damit wären wir für heute auch erstmal durch. Und ich würde sagen, morgen direkt um die gleiche Zeit gibt's eine neue Ausgabe.

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13: Ein richtig schöner Sommertag ist es dann jetzt mittlerweile dann auch schon geworden. 22 Grad auf dem Thermometer. Bis auf 25 Grad geht's noch rauf heute. Richtig viel Sonnenschein jetzt in den Vor- und Nachmittagsstunden. Erst dann ziehen ja erste Wolken rein. Die sind dann auch in Richtung Abend ein bisschen kompakter. Und in der Nacht zum morgigen Dienstag kann es auch mal schon den ersten Regentropfen geben. Wird auch morgen ein Thema sein, der Dienstag bei maximal 20 Grad. Ein kleines Eckchen kühler in den Vor- und Nachmittagsstunden. Immer vereinzelt Regenschauer. Ein bisschen Wind gesellt sich mit dazu. Richtig Auflockerungen gibt es dann erst in Richtung Abend. Da zeigt sich dann auch die Sonne nochmal. Die Aussichten dann für die kommenden Tage, Mittwoch, Donnerstag. Es wird ein bisschen kühler. Mittwoch nur noch 18, am Donnerstag nur noch 14 Grad. Und damit haben wir es 11.30 Uhr, halb zwölf.
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14: Ich bin Doro Hedrich. Polizeigroßeinsatz an einer Hofer Schule. In dem Gebäudekomplex an der Max-Reger-Straße soll es eine Gewalttat gegeben haben, teilte die Polizei mit. Derzeit durchsuchen Beamte die Schule. Über Verletzte ist bisher nichts bekannt. Eine erfolgreiche Übung liegt hinter den Feuerwehren rund um Reichenbach sowie dem DRK Gölschtal. Sie sind am Samstagvormittag zum Bahnhof Neumark ausgerückt, an dem eine Zugkollision mit 15 Verletzten simuliert worden war. Holt sich Ultrawanderin Christine Zier den Weltrekord im Nonstop-Wandern zurück? Das jedenfalls wird derzeit geprüft. Die Plaunerin hat ihren 406 Kilometer langen Marsch von Plauen aus beim Weltrekordinstitut eingereicht. Soweit Vogtlandradio kompakt.
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13: 11.31 Uhr, kurz nach halb zwölf haben wir es. Schönen guten Tag auf die Straßen. Schönen guten Tag, liebe Autofahrer. Im Moment gibt es nichts weiter zu vermelden. Der Verkehr rollt, so wie er rollen soll. Auf den Straßen geblitzt wird er. Allerdings auf der B92 stehen sie in Richtung Oelsnitz, Plauen Richtung Oelsnitz im 70er Bereich nach der Bushaltestelle. Und sollten Sie auch noch was entdeckt haben, Staus, Blitzer, mehr, dann immer her damit unter der 0800 30 30 113, sagen Sie es uns, wir sagen es dann gerne weiter, oder schreiben Sie uns eine WhatsApp-Nachricht direkt ins Studio, die Nummer auf vogtlandradio.de. Dankeschön, gute Fahrt.
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13: Mit Ricardo Schuldner-Wortney. Schön, dass Sie mit dabei sind.

Nina kann einen Zaubertrick. Hier ist ihr Vogtlandradio. Montag, Vormittag. Wir haben es jetzt auch in wenigen Sekunden, Minuten. Wir haben es 11:45 und es sind noch 3 Tage. Dann rollt der Ball bei der Fußball-Weltmeisterschaft in den USA, Kanada und Mexiko. Die deutsche Nationalmannschaft, deswegen jetzt auch gleich das mit dem Zaubertrick. Ja, die hat schon mal Quartier bezogen. Und zwar heißt das gute Stück, in dem die wohnen, Graylin Estate in Winston-Salem in North Carolina. Ein fast 100 Jahre altes Anwesen mit Türmchen, ganz viel Grün drumherum und offenbar ganz viel Schlossatmosphäre. Erinnert verdammt ein bisschen an Harry Potter, ne? Und Hogwarts. So, ja, so, ja, gezaubert, trainiert wird ganz in der Nähe an der Wake Forest University. Ja, und vielleicht hilft ja dann am Ende doch ein bisschen Magie, auch beim ersten deutschen Gruppenspiel. Sonntag geht's ja gegen Curaçao. Da darf Julian Nagelsmann dann ja auch gerne mal einen Zauberstab rausholen, 3 Punkte herbeizaubern, Abwehrfehler weghexen und vorne dann mit einfach ein paar magische Tore. Wie viele, ja, und ob überhaupt, das können Sie tippen, wenn Sie wollen, ja, mittippen bei uns, bei unserem WM-Tippspiel. Gibt's ein Grillpaket zu gewinnen, also Fußballwissen rausholen, Bauchgefühl einschalten, ja, oder vielleicht auch auf unser WM-Orakel hören, ja, Hector. Mit etwas Glück landet, ja, dann nicht nur in Deutschland ein Treffer, sondern auch Sie am Grill. Alle Infos, die Sie dazu brauchen, bekommen Sie in Kürze auf vogtlandradio.de.

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1: Sommerliches Wetter bringt er uns dieser Montag jetzt bei 22 Grad. Aktuell auf dem Thermometer geht's noch rauf bis auf 25 Grad. Erst in Richtung Nachmittag ziehen dann mal erste Wolken durch. Die können dann zum Abend hin zwar kompakter werden, aber mit Regenschauern ist erstmal nicht zu rechnen. In der Nacht zum Dienstag gibt's die ersten Regentropfen. Der Dienstag selbst dann vor- und nachmittags jeweils mit vereinzelten Regenschauern. Es gesellt sich ein bisschen Wind mit dazu. Die Temperaturen erreichen nur noch Höchstwerte so um die 20 Grad. Etwas kühler wird es dann noch in Richtung Mittwoch und Donnerstag. 18 Grad Mittwoch, hin und wieder mal mit Regenschauern im Gepäck und noch wechselhafter dann am Donnerstag bei nur noch maximal 14 Grad. Und damit haben wir es jetzt 12 Uhr.
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2: Ich bin Romy Plank. An einem Schulzentrum in Hof läuft zur Stunde ein Polizeigroßeinsatz. In dem Gebäudekomplex an der Max-Reger-Straße soll es eine Gewalttat gegeben haben, teilte die Polizei mit. Per Anruf wurde die Polizei darüber informiert. Derzeit durchsuchen die Beamten die Schule. Über Verletzte ist bislang nichts bekannt. Schüler werden während der polizeilichen Maßnahmen in ihren Klassenzimmern durch Lehrkräfte betreut, heißt es weiter. Eine erfolgreiche Übung liegt hinter den Feuerwehren rund um Reichenbach sowie dem DRK Göltzschtal. Sie sind am Samstagvormittag zum Bahnhof Neumark ausgerückt, an dem eine Zugkollision mit 15 Verletzten simuliert worden war. Zunächst musste die Strecke gesperrt und eine gekappte Oberleitung geerdet werden. Im Anschluss wurden die Verletzten aus dem Zug gerettet. Teilgenommen an der Übung hatten auch die Feuerwehren aus Neumark, Schönbach, Brunn und Gospersgrün sowie die Bundespolizei und Vertreter der Bahn. Im Zuge der Sanierung des Waldsportbads in Rebesgrün soll auch der alte Imbiss neu gemacht werden. Die Weichen dafür stellt heute der Technische Ausschuss der Stadt Auerbach. Neben dem Verkehrschaosraum soll auch die Toilettenanlage saniert sowie die Elektrik erneuert werden. Geplant ist auch, die Holzfassade optisch zu überarbeiten. Kosten soll das Ganze 45.000 Euro. Knapp 150 Läufer sind am Samstag in der Sparkasse Vogtland Arena in Klingenthal zum Vogtlandlauf angetreten. Die Königsdistanz über 24 Kilometer gewann Dennis Samstag von Fit and Mindful Plauen, dicht gefolgt von VSC-Athlet Florian Heuer mit nur einer Zehntelsekunde Rückstand. Schnellster Läufer über die 24 Kilometer war Thomas Ungetüm vom VfB Lengenfeld. Bei den Frauen siegte Angela Frisch von Lok Adorf. Das waren die Vogtland Radio Nachrichten.
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1: 12 Uhr und 3 Minuten haben wir es damit. Schönen guten Tag auf die Straßen. Schönen guten Tag, liebe Autofahrer. Auf der A72, da klemmt es im Moment in Richtung Hof zwischen Pirk und Landesgrenze. Hier haben wir jetzt eine Baustelle, eine Tagesbaustelle. Hier ist der rechte Fahrstreifen blockiert und es staut sich hier. Ist noch bis 15 Uhr, ist zumindest mit der Baustelle noch zu rechnen. Geblitzt wird auf der B92 in Richtung Oelsnitz im 70er Bereich nach der Bushaltestelle. Und sollten Sie jetzt auch noch was entdeckt haben, Staus, Blitzer, mehr, dann melden Sie uns das ganz einfach. Kostenlos, versteht sich. Unter der 0800 30 30 113 oder gerne auch per WhatsApp-Nachricht. Die Nummer dazu finden Sie auf unserer Internetseite auf vogtlandradio.de. Dankeschön, gute Fahrt.
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1: Am Mikrofon Ricardo Schuld, Nowotny. Und es ist mittlerweile Erdbeersaison. Tatsächlich, ja, es geht los. Die Pflücksaison, wer Lust hat auf Erdbeeren, dann jetzt dranbleiben. Gleich mehr.

0: The Rubits, Sugar Baby Love, hier ist ihr Vogtland Radio, Montag, Mittag. Ja, Sugar, Zucker auf die Erdbeere, das ist die Frage. Nee, ist sie eigentlich nicht, aber es geht jetzt um die süße Frucht.
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0: Ja, die einen warten auf den Sommerurlaub, die anderen auf die Steuerrückzahlung und im Vogtland warten gerade viele auf, ja, was richtig Leckeres, Süßes, Fruchtiges, die erste richtig gute Erdbeere. Rot, süß, am besten direkt vom Feld und mit dem festen Vorsatz, diesmal esse ich nicht schon die Hälfte auf dem Heimweg. Im Vogtlandkreis betreibt das Familienunternehmen Funk 3 Erdbeerfelder. Auf 2 davon reifen bereits die besten Beeren heran. Und damit beginnt jetzt wieder die schönste Form von Frühsport. Bücken, pflücken, naschen. Und so tun, als wäre der Eimer ganz von allein leichter geworden. Claudia Funk von Erdbeerenfunk weiß, wie weit die Früchte sind.
2: Ich muss Ihnen sagen, ich war auch schon in Schönfeld pflücken und die sind extrem süß und schmecken super. Schönfeld haben wir frisch gepflanzt. Das ist auch wieder die späte Sorte auf dem Feld. Das Feld hat schon geöffnet und auch das Feld in Talsitz hat offen. Und die zwei Felder, also das Feld in Rotschau und in Auerbach, das öffnet auch noch diese Woche. Also gegen Wochenende sollten alle Erdbeerliebhaber auf ihre Kosten kommen.
0: Ja, in der Regel dauert die Erdbeersaison rund 4 Wochen. Frostschäden gab es wegen der Witterung zuletzt zwar auch, aber nur in überschaubarem Maß. Das gehört eben dazu, wenn man mit der Natur arbeitet und nicht gegen sie, so sagt Claudia Funk.
2: Jetzt wird es ja wieder kälter und die Nässe sind kälter. Das bremst ein bisschen aus. Wir hatten beobachtet, dass doch die Sorten relativ schnell jetzt ineinander reif geworden sind. Also die ersten Sorten haben sich Zeit gelassen, die eigentlich schon hätten reif sein können. Die späteren Sorten haben dann gleich ein bisschen nachgezogen. Und jetzt hoffen wir eigentlich, dass es nicht extrem heiß wird, dass einfach die Saison noch ein Stück dauert. Und am längsten wird es natürlich in Schönfeld sein, weil wir da die späte Sorte, die Malvina, auf dem Feld haben.
0: Ja, Hitze ist erstmal nicht in Sicht, sieht also gut aus. Jetzt kann man also vorbeikommen und selber pflücken. Wem das zu mühsam oder zu zeitaufwendig ist, der kann die frischen Beeren natürlich auch direkt am Feld kaufen. Dabei setzt das Familienunternehmen auch in diesem Jahr auf die Erfahrung bewährter Helfer.
2: Also bei den Verkäufern kann ich wirklich auf einen guten Stamm zurückgreifen, die schon viele Jahre bei uns sind, die sich auskennen, die mitdenken und auch sich kümmern dann vor Ort, dass die Leute gut bedient werden. Und an Hilfskräften haben wir dieses Jahr neu 5 Ukrainerinnen bekommen und sind sehr hilfsbereit, sehr fleißig und das klappt ganz gut.
0: Insgesamt bewirtschaftet das Familienunternehmen in diesem Jahr 20 Felder in Mitteldeutschland, auf 2 davon im Vogtland. Da geht's jetzt so richtig los. Dort sind die Beeren reif und ja, wenn es Ihnen da wie mir geht und Sie jetzt so richtig Lust auf Erdbeeren bekommen haben, dann schauen Sie doch mal vorbei in Talsitz oder in Rotschau oder in Schönfels.
3: Ich bin so wild nach deinem Erdbeermund.
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14: Freundlich und sonnig kommt er daher. Der Montag jetzt aktuell bei 23 Grad. Was die Temperaturen angeht, gibt's dann ja ab den Nachmittagsstunden hier und da erste vereinzelte Wolken. Die sind aber harmlos. Die bringen erstmal gar nichts an Regenschauern oder Ähnlichem. Die Temperaturen, die klettern auch munter weiter. Bis auf 25, 26 Grad geht's dann rauf. Kompakter werden die Wolken dann erst am Abend bzw. zur Nacht hin. Und da sind dann auch schon mal die ersten Regentropfen im Gepäck. Dann morgen, der Dienstag, startet auch so ähnlich. Ja, da gibt es ja hier und da schon mal vereinzelt Regenschauer. Es gesellt sich so ein bisschen böig auffrischender Wind mit dazu. Ansonsten dann ja hin und wieder auch Auflockerung, denn spätestens am Abend zeigt sich auch mal die Sonne. Die Temperaturen morgen bei maximal 20 Grad und die Aussichten dann für die kommenden Tage, Mittwoch, Donnerstag, es wird allmählich kühler. 12.30 Uhr haben wir es, 12:30.
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15: Ich bin Romy Plank. An einem Schulzentrum in Hof läuft zur Stunde ein Polizeigroßeinsatz. Auslöser war ein Notruf am Vormittag, in dem von einer angeblichen Gewalttat mit mehreren Verletzten und einem Messer die Rede war. Nach aktuellem Stand gibt es aber keine Hinweise auf eine tatsächliche Gewalttat, so die Polizei. 16.000 Euro Schaden, das ist die Bilanz eines Autounfalls auf der B282 in Oberpirk. Ein 58-Jähriger hatte beim Abbiegen auf die Bundesstraße einer 29-Jährigen die Vorfahrt genommen. Eine erfolgreiche Übung liegt hinter den Feuerwehren rund um Reichenbach sowie dem DRK Göltstal. Sie sind am Samstagvormittag zum Bahnhof Neumark ausgerückt, an dem eine Zugkollision mit 15 Verletzten simuliert worden war. Soweit Vogtland Radio kompakt.
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14: 12.32 Uhr haben wir es kurz nach 12:30. Schönen guten Tag auf die Schönen guten Tag auf die Straßen, schönen guten Tag, liebe Autofahrer. Es klemmt ein bisschen auf der A72 und zwar in Richtung Hof. Zwischen Pirk und Landesgrenze haben wir es mit einer Tagesbaustelle zu tun. Hier ist der rechte Fahrstreifen blockiert und es staut sich aktuell. Hier die Tagesbaustelle noch bis circa 15 Uhr. Ansonsten alles im grünen Bereich. Geblitzt wird auf der B92 Plauen Richtung Oelsnitz in der 70er-Zone nach der Bushaltestelle. Und sollten Sie noch was entdeckt haben, Staus, Blitzer, mehr, immer her damit. Unter der 0800 30 30 113 geht das bei uns nach wie vor kostenlos oder gerne auch per WhatsApp die Nummer auf vogtlandradio.de. Dankeschön, kommen Sie gut an.
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14: Montagmittag gleich mit den Aussichten, was das Wetter angeht. Im Wettergespräch mit unserer Wetterexpertin Anja Abolin.

0: Musik aus Schottland, Travis Alive. Hier ist Ihr Vogtlandradio. Montagmittag, 12.45 Uhr, haben wir es 12:45.
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0: Und das Ganze natürlich mit unserer Wetterexpertin Anja Avolin. Hallo, grüß dich, Anja.
2: Hallo, Ricardo.
0: Ist es schon richtig, kann man sagen, Sommertag geworden bis jetzt?
2: Ja, das sieht richtig gut aus. Ein gutes Sommertag noch nicht, weil wir die 25 Grad noch nicht erreicht haben. Aber sonst, wir liegen jetzt so bei 21 bis 23 Grad momentan. Aber sonst, ja, ist er echt passabel. Also wir können sich nicht beschweren. Es gibt Sonnenschein, es gibt ein paar Wolken, ja. Aber momentan sieht das echt gut aus. Und Richtung Nachmittag werden die Wolken, ja, so ganz allmählich etwas mehr und dichter. Es bleibt aber trocken. Und so können die Temperaturen auch noch ein bisschen steigen, sodass wir nachher in Klingenthal die 23 kriegen, weiter unten so Bad Elster 24 Grad und gehen wir noch ein bisschen weiter runter nach Zwickau oder Gera und Plauen, da sind es dann 25 mitunter sogar 26 Grad.
0: Ja, und das ist das, was den Sommertag dann letzten Endes zum Sommertag macht. Genau, diese 25 Grad haben wir dann also heute. Sieht schön aus, bleibt auch trocken dann auch bis in den Abend hinein. Wie sieht's da aus?
2: Und das sieht ganz gut aus, ja.
0: Dann lass uns auf den morgigen Tag schauen. Wir haben eben vor einer guten halben Stunde haben wir über die Erdbeerernte gesprochen. Das geht jetzt so richtig los. Was die nicht brauchen, ist Hitze. Wie sieht's denn aus?
2: Da kann ich echt mit dienen. Also Hitze haben wir nicht. Das sieht richtig gut aus. Leider gibt's ein bisschen Wasser oder vielleicht mögen die Erdbeeren das ja, das weiß ich nicht. Also

0: später Schauer wieder an, aber auch nicht lang, auch so für 1-2 Stunden, dann ist das Thema wieder gegessen und dann ist es wieder sonnig. Das Ganze aber nur noch bei 15 bis 20 Grad morgen.
1: Ja, das wird dann eher wahrscheinlich den Erdbeeren dienen, denke ich mal. Also hält die frisch, denke ich mal.
0: Ja,
1: dann,
0: ich auch.
1: Dann lass uns mal doch die Tendenzen anschauen. Wie geht's dann weiter? Geht's wieder in Richtung Sommer oder eher in die andere Richtung?
0: Nee. Der Mittwoch ist auch noch ziemlich frisch, was die Temperaturen angeht. Also da sind wir auch mal so gerade bei 18 Grad in der Spitze. Wir haben vereinzelt Schauer, ja, es sind aber auch nicht viele. Zwischendurch ist es trocken. Also das geht eigentlich ganz gut. Aber wie gesagt, spürbar kühler insgesamt, wenn man es von heute aus betrachtet.
1: Okay, Anja, dann würde ich sagen, schauen wir morgen drauf, wie sich das Ganze dann in den nächsten Tagen dann weiterentwickelt und ob es dann ja demnächst dann richtig Sommer wird. Bis dahin, danke erstmal.
0: Bis dann, ciao, ciao.
1: Ciao.

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1: Ja, ein Traum ist auch das Wetter heute an diesem Montag. Ja, jetzt aktuell bei 24 Grad, da geht sogar noch ein bisschen Wasser. 25, 26 Grad sind durchaus drin, das bei richtig viel Sonnenschein. Erste, ja, zarte Wolken ziehen dann so am Nachmittag dann rein. Die werden dann zum Abend hin auch kompakter und in der Nacht zum Dienstag kann dann schon der erste Regentropfen im Gepäck sein. Wird ab morgen dann auch am Dienstag ein Thema sein. Kann es vormittags sowie nachmittags örtlich mal kleinere Regenschauer geben. Die Temperaturen erreichen dann morgen nur Höchstwerte um die 20 Grad. Wir bekommen so ein bisschen frischen Wind mit dazu. Auflockerungen und Lücken für die Sonne gibt es dann erst späteren Nachmittags beziehungsweise am Abend. Die Aussichten dann für die kommenden Tage, Mittwoch, Donnerstag, nur noch 18 Grad am Mittwoch. Es wird also deutlich kühler und der Donnerstag erhält dann wechselhaftes Wetter bei lediglich nur noch 14 Grad bereit. 13 Uhr haben wir es damit.
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2: Ich bin Romy Plank. Gut 2 Stunden nach Eintreffen der Einsatzkräfte an ein Schulzentrum in Hof gibt es bislang keine Hinweise auf eine Gewalttat oder Verletzte. Das teilte die Hofer Polizei vor kurzem mit. Die Ermittlungen vor Ort laufen aber weiter. Für Eltern wurde eine Anlaufstelle in der Mozartstraße eingerichtet. In einem Notruf am Vormittag war von einer angeblichen Gewalttat mit mehreren Verletzten und einem Messer die Rede. 16.000 Euro Schaden, das ist die Bilanz eines Autounfalls auf der Bundesstraße in Oberpirk. Ein 58-Jähriger hatte beim Abbiegen auf die Bundesstraße einer 29-Jährigen die Vorfahrt genommen und war mit ihr zusammengeprallt. Verletzt wurde niemand, die beiden Autos aber mussten abgeschleppt werden. Eine erfolgreiche Übung liegt hinter den Feuerwehren rund um Reichenbach sowie dem DRK Göltschtal. Sie sind am Samstagvormittag zum Bahnhof Neumark ausgerückt, an dem eine Zugkollision mit 15 Verletzten simuliert worden war. Zunächst musste die Strecke gesperrt und eine gekappte Oberleitung geerdet werden. Im Anschluss wurden die Verletzten aus dem Zug gerettet. Teilgenommen an der Übung hatten auch die Feuerwehren aus Neumark, Schönbach, Brunn und Gospersgrün sowie die Bundespolizei und Vertreter der Bahn. Knapp 150 Läufer sind am Samstag in der Sparkasse Vogtland Arena in Klingenthal zum Vogtlandlauf angetreten. Die Königsdistanz über 24 Kilometer gewann Dennis Samstag von Fit and Mindful Plauen, dicht gefolgt von VSC-Athlet Florian Heuer mit nur 0,1 Sekunde Rückstand. Schnellster Läufer über die 24 Kilometer war Thomas Ungetüm vom VfB Lengenfeld. Bei den Frauen siegte Angela Frisch vom ESV Lok Adorf. Das waren die Vogtland Radio Nachrichten.
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1: 13:03 haben wir es damit. Schönen guten Tag auf die Straßen. Schönen guten Tag, liebe Autofahrer. Auf der A72 klemmt es ein bisschen in Richtung Hof. Zwischen Pirk und Landesgrenze haben wir eine Tagesbaustelle. Ist der rechte Fahrstreifen noch bis circa 15 Uhr gesperrt. Ansonsten rollt's soweit. Liegen uns keine weiteren Verkehrsstörungsmeldungen vor. Sollten Sie was entdeckt haben, Staus, Blitzer, mehr, dann immer her damit. Unter der 0800 30 30 113 geht das bei uns nach wie vor kostenlos oder gerne auch per WhatsApp, die Nummer auf vogtlandradio.de. Dankeschön, kommen Sie gut an.
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1: Am Mikrofon für Sie, Ricardo Schuld-Nowotny, gleich mit dem Wirtschaftsticker.

0: 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Montagmittag, 13.15 Uhr haben wir es damit in wenigen Sekunden, Viertel zwei.
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2: Ich bin Doro Hedrich. Die Firma GEA Lahn investiert weiter kräftig in den Standort Tanner. Der Fensterprofilhersteller startet dort den Bau einer neuen Recyclinghalle samt zusätzlicher Silos. Rund 6 Millionen Euro fließen in das Projekt. Fertig werden soll der Neubau 2027. Komplett in Betrieb gehen soll die Anlage voraussichtlich ein Jahr später. Für GEA Lahn ist das ein weiterer Schritt hin zu mehr Kreislaufwirtschaft, denn schon jetzt setzt das Unternehmen in seinen Kunststoffprofilen recyceltes Material ein. 2023 lag der Anteil des wiederverwerteten PVC bereits bei rund einem Drittel. GEA Lahn beschäftigt europaweit mehr als 1.700 Mitarbeiter und kam 2025 auf rund 320 Millionen Euro Umsatz. Der Standort Tanner bleibt damit ein wichtiger Baustein für Produktion, Logistik und nachhaltigere Industrie in der Region.
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5: So, Sommerfreunde und Sonnenanbeter kommen heute nochmal auf ihre Kosten. 24 Grad haben wir jetzt aktuell auf dem Thermometer stehen. 25, 26 Grad sind durchaus drin. Sonne satt noch bis in die Nachmittagsstunden hinein. Dann ziehen dann schon erste Wolken rein. Die sind zunächst mal noch harmlos, später dann am Abend kompakter. Und in der Nacht zum morgigen Dienstag gibt es dann auch schon mal den ersten Regenschauer. Das ist dann auch morgen ein Thema, der Dienstag. Der startet ja mit vereinzelten Regenschauern in den Tag hinein. Später dann kommt so ein bisschen Wind mit dazu. Der sorgt dann schon wieder dafür, dass die Wolken so ein bisschen auseinander driften. Und es gibt so einen Sonne-Wolken-Mix. Das Ganze aber bei Temperaturen von maximal 20 Grad. Die Aussichten dann für die kommenden Tage, Mittwoch, Donnerstag, es wird allmählich kühler. Und wir müssen auch immer wieder mal mit Regenschauern rechnen. 13.30 Uhr haben wir es, 13:30.
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6: Ich bin Romy Plank. Nachs Bekanntwerden eines Falles von Tierquälerei im Saale-Orla-Kreis machen Tierschützer aus ganz Deutschland jetzt mobil. So wurde jetzt auch eine Online-Petition für den Hund Jette ins Leben gerufen. Rund 13.000 Unterschriften kamen bereits auf openpetition.org zusammen. Gut 3 Stunden nach Eintreffen der Einsatzkräfte an ein Schulzentrum in Hof gibt es bislang keine Hinweise auf eine Gewalttat oder Verletzte. Das teilte die Hofer Polizei vor kurzem mit. Die Ermittlungen vor Ort laufen aber weiter. Der SC Syrau spielt auch kommende Saison in der Fußball-Sachsen-Klasse. Das Team konnte am Wochenende mit dem 1:1 gegen Annaberg und dank der Niederlage von Merane gegen Mösen den Klassenerhalt perfekt machen. Soweit Vogtland Radio kompakt.
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5: 13.32 Uhr haben wir es, kurz nach 13:30. Schönen guten Tag auf die Straßen. Schönen guten Tag, liebe Autofahrer. Aktuell sieht's gut aus auf den Straßen im Vogtland. Lediglich eine Tagesbaustelle, die beschäftigt uns da heute noch bis ca. 15 Uhr. Auf der A72 Plauen Richtung Hof zwischen Pirk und Landesgrenze ist der rechte Fahrstreifen blockiert bzw. gesperrt. Ansonsten, wie gesagt, Holz. Sollten Sie auch was entdeckt haben, Staus, Blitzer, mehr, melden Sie uns ganz einfach kostenlos unter der 0800 30 30 113 oder gerne auch per WhatsApp die Nummer auf vogtlandradio.de. Dankeschön, kommen Sie gut an.
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5: Montagmittag, 8. Juni und auch heute kommen wir natürlich gerne unserem Bildungsauftrag nach und dabei geht es um musikalische Bildung natürlich. Und dafür gibt es bei uns den Songursprung, den gibt es hier gleich.

0: To France, Mike Oldfield. Ich weiß gar nicht, ob der es schon mal bei uns in den Song-Ursprung geschafft hat. Ich meine, ja, den hat es schon mal gegeben. Lirum Larum, ist es gleich 2:15. Zeit für musikalische Bildung.
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2: Walk on the Wild Side. Walk on the Wild Side ist ein Song von Lou Reed aus einem 1972 veröffentlichten zweiten Soloalbum Transformer. Es wurde übrigens von David Bowie produziert. Der Song erzählt von 5 New Yorker Transvestiten aus dem Umkreis von Andy Warhols Factory. Ausgangspunkt für den Song war Nelson Algrens Roman A Walk on the Wild Side, deutscher Titel Wildnis des Lebens von 1956. Lou Reed schlug die Bitte, daraus ein Musical zu machen, zunächst ab. Immerhin schrieb er dann doch einen Song, in dem er, als das große Projekt abgesagt wurde, die Romanfiguren durch Personen ersetzte, die er eben aus Andy Warhols Factory kannte. Dabei widmet sich jede der 5 Strophen je einem Protagonisten der sogenannten Warhol Superstars. Es geht um New Yorker Transvestiten der 1960er und frühen 1970er Jahre. Holly Woodlawn, Candy Darling, Joe D'Alessandro, Jackie Curtis und Joe Campbell. Trotz des teils anstößigen Textes wurde und wird der Song häufig im Radio gespielt. In den Vereinigten Staaten veröffentlichte man eine bearbeitete, bereinigte Version des Songs. Auch existieren so einige Coverversionen. Von Robbie Williams bis zur baden-württembergischen Band Herr Stumpfes Zieh- und Zupfkapelle, die eine Parodie mit dem Titel Hondwe

0: ganze Zeit schon.
1: Das ist wirklich parodistisch. Doch zurück zum Original. Auf der Liste der 500 besten Songs aller Zeiten, die 2004 vom amerikanischen Rolling Stone Magazin veröffentlicht wurde, wird Walk on the Wild Side auf Platz 223 geführt.

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1: Ja, richtig tolles Sommerwetter haben wir da heute im Vogtland. Wir haben jetzt Temperaturen, ja, so sind wir bei 25 Grad. Damit ist es offiziell ein Sommertag und es geht sogar noch ein bisschen was in Richtung 26, 27 Grad. Momentan haben wir ja nahezu wolkenfreien Himmel, aber Richtung Nachmittag ziehen dann erste Wolken rein, die dann zum Abend hin auch kompakter werden und danach zum morgigen Dienstag auch die ein oder anderen ersten Regentropfen dann schon mal im Gepäck haben. Morgen der Dienstag dann nicht mehr ganz so sommerlich, maximal 20 Grad bekommen wir da, was die Temperaturen angeht. Vormittags müssen wir mit vereinzelten Regenschauern rechnen. Ansonsten freundliches Wetter, Sonne-Wolken-Mix dann im weiteren Tagesverlauf. Die Aussichten dann für die kommenden Tage, Mittwoch, Donnerstag, es wird allmählich immer kühler. Wir müssen aber auch mit vereinzelten Regenschauern rechnen. 14 Uhr haben wir es damit.
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2: Ich bin Romy Plank. Gut 3 Stunden nach Eintreffen der Einsatzkräfte an einem Schulzentrum in Hof gibt es bislang keine Hinweise auf eine Gewalttat oder Verletzte. Das hat die Hofer Polizei mitgeteilt. Die Ermittlungen vor Ort laufen aber weiter. Die Kinder werden nach und nach aus dem Schulhaus gebracht und können entweder selbstständig nach Hause gehen oder werden mit Sammelbussen zur Freiheitshalle gefahren. Dort können Eltern ihre Kinder abholen. Auslöser war ein Notruf am Vormittag, in dem von einer angeblichen Gewalttat in der Schule mit mehreren Verletzten und einem Messer die Rede war. Nach dem Bekanntwerden eines Falles von Tierquälerei im Saale-Orla-Kreis machen Tierschützer aus ganz Deutschland jetzt mobil. So wurde jetzt auch eine Online-Petition für den Hund Jette ins Leben gerufen. Rund 13.000 Unterschriften kamen bereits auf openpetition.org zusammen.
3: Die Initiatoren fordern eine lückenlose Aufklärung des Falles, konsequente Maßnahmen zum Schutz weiterer Tiere, strengere Gesetze und härtere Strafen bei Tierquälerei. Ähnliches forderten auch Teilnehmer einer Mahnwache am Freitag in Pößneck. Der Fall Jette hatte bundesweit für einen Aufschrei gesorgt. Die Hündin soll von einer 21- und einem 41-Jährigen mit Medikamenten vergiftet und anschließend stranguliert worden sein. Die Ermittlungen von Polizei und Staatsanwaltschaft dauern an. Doro Hedrich, Vogtlandradio.
2: 16.000 Euro Schaden, das ist die Bilanz eines Autounfalls auf der Bundesstraße in Oberpirk. Ein 58-Jähriger hatte beim Abbiegen auf die Bundesstraße einen 29-Jährigen die Vorfahrt genommen und war mit ihr zusammengestoßen. Verletzt wurde niemand. Die beiden Autos mussten abgeschleppt werden. Der SC Syrau spielt auch kommende Saison in der Fußball-Sachsen-Klasse. Das Team konnte am Wochenende mit dem 1:1 gegen Annaberg und dank der Niederlage von Merane gegen Müssen den Klassenerhalt perfekt machen. Tabellenführer Schöneck hat 3 Wochen vor Saisonende noch einmal einen Dreier gefeiert. 2:0 bezwangen die Vogtländer das Team aus Liechtenstein. Das waren die Vogtland-Radio-Nachrichten.
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1: 14.03 Uhr haben wir es, kurz nach 2. Schönen guten Tag auf die Straßen. Schönen guten Tag, liebe Autofahrer. Soweit sieht es immer noch gut aus auf den Straßen im Vogtland. Uns liegen keine Störungsmeldungen aktuell vor. Lediglich die Tagesbaustelle noch bis 15 Uhr. Beschäftigt die den einen oder anderen sicherlich. Richtung Hof zwischen Pirk und Landesgrenze, da ist der rechte Fahrstreifen noch blockiert. Geblitzt wird auf der B92 Oelsnitz, Ortsausgang bzw. Ortseingang in der Baustelle. Stehen Sie da? Chiara hat uns das per WhatsApp gemeldet. Dankeschön dafür. Und dann haben wir noch einen Blitzer auf der B92, allerdings in Richtung Elsterberg bzw. auf Höhe Dreihöf. Dort wird beidseitig geknipst. Das hat uns, Moment, kriegen wir auch noch raus, wir haben uns das gemeldet. Andreas, dankeschön fürs Weitersagen an der Stelle. Ja, und sollten Sie noch was entdeckt haben, Staus, Blitzer, mehr, dann immer her damit unter der 0800 30 30 113 oder ganz einfach per WhatsApp die Nummer auf vogtlandradio.de. Dankeschön, gute Fahrt.
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1: Am Mikrofon für Sie Ricardo Schult, Nowotny. Gleich gibt's hier bei uns eine Ausgabe unseres Vogtlandradio Relexikons.

0: Das sind ihre Galaxy Defenders hier im Vogtland Radio mit Will Smith, Man in Black haben wir gehört. Wir haben sie jetzt 14 Uhr und gleich 15 Minuten Viertel 3.
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2: Mit den ersten warmen Tagen kommen auch Sandalen und offene Schuhe wieder zum Einsatz. Deshalb lohnt sich jetzt etwas Aufmerksamkeit für die Füße. Ein warmes Fußbad lockert die Haut und entspannt gleichzeitig. Anschließend können trockene Stellen vorsichtig mit einem Bimsstein entfernt werden. Wichtig ist danach eine gute Fußcreme, damit die Haut geschmeidig bleibt. Auch die Nägel sollten sauber und gerade geschnitten werden. Wer viel barfuß läuft, stärkt zusätzlich die Fußmuskulatur und verbessert oft sogar die Haltung. Gepflegte Füße sehen nicht nur besser aus, sondern fühlen sich auch deutlich angenehmer an. Kleine Pflegeeinheiten reichen oft schon aus, um fit in die Sandalenzeit zu starten.

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14: Freundliches Wetter haben wir da heute zum Montag. Das Ganze bei sommerlichen Temperaturen, aktuell bei 25 Grad bis morgen. Geht sogar noch ein bisschen was. 26, 27 Grad sind durchaus drin bei richtig viel Sonnenschein jetzt dann in Richtung Nachmittag. Ziehen dann aber schon erste Wolken rein. Die sind erstmal noch harmlos, auch am Abend beziehungsweise in Richtung Nacht. Da werden die kompakter. Dann kannst aber schon mal in Richtung morgen den ersten, oder erste vereinzelte Regenschauer geben. Dann auch morgen zum Start in den Dienstag ein Thema. Klima, bevor dann ja der Wind, der dann aufkommt, das Ganze so ein bisschen auflockert und sich die Sonne immer mehr durchsetzt. Es gibt einen Mix aus Sonne und Wolken bei Höchstwerten um die 20 Grad morgen. Die Aussichten dann Mittwoch, Donnerstag, es wird allmählich immer kühler. 14.30 Uhr haben wir es, 14:30.
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15: Ich bin Romy Plank. Gut 3 Stunden nach Eintreffen der Einsatzkräfte an einem Schulzentrum in Hof gibt es bislang keine Hinweise auf eine Gewalttat oder Verletzte. Das hat die Hofer Polizei mitgeteilt. Die Ermittlungen vor Ort laufen weiter. Nach dem Bekanntwerden eines Falls von Tierquälerei im Saale-Orla-Kreis machen Tierschützer aus ganz Deutschland jetzt mobil. So wurde auch eine Online-Petition für den Hund Jette ins Leben gerufen. Der SC Syrau spielt auch kommende Saison in der Fußball-Landesklasse. Das Team konnte am Wochenende mit dem 1:1 gegen Annaberg und dank der Niederlage von Merane gegen Müssen den Klassenerhalt perfekt machen. Soweit Vogtland Radio kompakt.
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14: 14 Uhr und 32 Minuten haben wir es damit, kurz nach 14:30. Schönen guten Tag auf die Straßen, schönen guten Tag, liebe Autofahrer. Sieht gut aus im Prinzip auf den vogtländischen Straßen, lediglich auf der A72, da klemmt es immer noch so ein bisschen an der Tagesbaustelle. Da ist noch bis circa 15 Uhr zwischen Pirk und Landesgrenze in Richtung Hof der rechte Fahrstreifen blockiert. Geblitzt wird auf der B92 Oelsnitz, Ortseingang bzw. Ortsausgang. In der Baustelle stehen sie. Dann nochmal B92 Richtung Elsterberg auf Höhe 3 Höf, hier beidseitig. Und in Rodewisch stehen sie. In der Wernes-Grüner Straße auf Höhe Autohaus Kirchner Stadt einwärts. Dankeschön, Angelika, die uns das gemeldet hat. Und sollten Sie noch was entdeckt haben, Staus, Blitzer, mehr, immer her damit unter der 0800 30 30 113 oder gerne auch per WhatsApp. Die Nummer dazu finden Sie im Netz auf vogtlandradio.de. Dankeschön, gute Fahrt.
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14: Montagnachmittag gleich mit Veranstaltungshinweisen in unserer Vogtlandradio Freizeit.

0: Bitte nicht mehr wieder wählen. Jennifer Rush. Kann man sagen, The Power of Love. Irgendwie habe ich da auch sofort immer so hier. Also Dieter Thomas Heck und so.
1: Ja,
0: richtig.
1: Wenn ich
0: Jennifer Rush höre. Sven Hopf ist da. Hi, Sven. Schön, dass du da bist. Der wird ab 15 Uhr hier das Mikrofon übernehmen, sie durch den Nachmittag in den Abend hinein begleiten. Sven, kannst du schon was verraten? Hast du irgendwas Spannendes?
1: Es geht um ein ganz wichtiges Thema. Fachkräftemangel ist ja leider kein schöner Begriff, aber immer wieder präsent bei uns. Und da gibt es ja speziell ein Netzwerk, um dem so ein bisschen entgegenzuwirken. Und da gibt es ein bisschen was Neues. Das klären wir dann gleich.
0: Okay, das alles und noch viel mehr dann beim Sven Hopf ab 15 Uhr. Bevor es dann aber soweit ist, wollen wir noch mal schauen, was man im Vogtland so erleben kann heute.
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0: Nun denn, beginne.
1: Heute Abend, da wird's in Ottos Scheune in Berger Elster natürlich duftend und ziemlich lehrreich. Beim Kräuterabend dreht sich alles um das, was am Wegesrand wächst, im Garten sprießt und oft viel mehr kann, als nur hübsch auszusehen. Kräuterexpertin Cornelia Seidel, die nimmt sie mit in die Welt der Heil- und Küchenkräuter, gibt spannende Einblicke und sicher auch den ein oder anderen praktischen Tipp für zu Hause. Und das geht 19 Uhr los.
0: Heute Nachmittag heißt es in der Vogtlandhalle Greiz, darf ich bitten, bei der Seniorentanzveranstaltung, da sorgt DJ Leo für die passende Musik von schwungvoll bis gemütlich. Hauptsache, die Tanzfläche bleibt nicht leer. Eine schöne Gelegenheit, sich zu bewegen, Leute zu treffen, den Montag mit Musik zu genießen, und da wird noch bis 18 Uhr getanzt.
1: Und heute Abend ist Kinozeit im Malzhaus Plauen und es wird elegant, bissig und ziemlich abgründig. Gezeigt wird der Film Die reichste Frau der Welt mit Isabel Huppert in der Hauptrolle. Es geht um Macht, Geld, familiäre Geheimnisse und einen Fotografen, der sich sehr geschickt in das Luxusleben einer Milliardärin einschleicht. Ein unterhaltsames Drama mit feinem Humor und einigen dunkleren Zwischentönen. Los geht es ganz um 20 Uhr.
0: Ja, und wenn Sie vielleicht auch noch Ideen haben für die Freizeitgestaltung oder Veranstaltungstipps jeglicher Art, dann schreiben Sie uns ganz einfach.
1: Eine Mail an freizeit@vogtlandradio.de.
0: Ja, bleibt mir, dir eine schöne Sendung zu wünschen.
1: Danke.
0: Sven, ich für meinen Teil bin dann mal weg, wünsche Ihnen einen schönen Nachmittag. Machen Sie es gut, bye bye, Ihre Karte Schuld, Novotny.

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1: Sonne und Wolken wechseln sich ab am Nachmittag hier im Vogtland. Es ist angenehm warm bei 25 Grad bis teilweise 26 Grad in der Spitze. In Richtung Abend, da ziehen dann aber schon mehr Wolkenfelder rein. In der Nacht kann es hier und da sogar schon mal etwas tröpfeln. Auch morgen Vormittag sind leichte Regenschauer mal noch ein Thema. Morgen das Thermometer dann etwas verhaltener. Insgesamt dann nur noch 20 Grad in der Spitze. Die Wolken und die Sonne, die mischen sich auch am Tag dann morgen immer wieder ein bisschen durch. Der Mittwoch, der zeigt sich dann eher wolkenverhangen. Bei 18 Grad in der Spitze hat die Sonne eher weniger Platz. In Richtung Abend, da können dann auch mal örtlich wieder kräftigere Regenschauer mit dabei sein. 15 Uhr ist es.
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2: Ich bin Romy Plank. Der Großeinsatz an einem Schulzentrum in Hof ist beendet, das sagte ein Polizeisprecher zur Vogtlandradio. Seit dem Vormittag waren Spezialkräfte aus ganz Oberfranken hier im Einsatz und brachten unter anderem mehr als 1000 Schüler in Sicherheit.
3: Nach wie vor gibt es demnach keine Hinweise auf eine tatsächliche Gewalttat oder Verletzte. Und das, obwohl ein Unbekannter am Vormittag einen Notruf deswegen abgesetzt hatte. Die Polizei prüft nun auch den Verdacht auf sogenanntes Swatting, also einen absichtlich falschen Notruf. Luisa Ruckdeschel, Vogtlandradio.
2: Nach dem Bekanntwerden eines Falls von Tierquälerei im Saale-Orla-Kreis machen Tierschützer aus ganz Deutschland mobil. So wurde jetzt auch eine Online-Petition für den Hund Jette ins Leben gerufen. Rund 13.000 Unterschriften kamen bereits auf openpetition.org zusammen.
4: Die Initiatoren fordern eine lückenlose Aufklärung des Falles, konsequente Maßnahmen zum Schutz weiterer Tiere, strengere Gesetze und härtere Strafen bei Tierquälerei. Ähnliches forderten auch Teilnehmer einer Mahnwache am Freitag in Pößneck. Der Fall Jette hatte bundesweit für einen Aufschrei gesorgt. Die Hündin soll von einer 21- und einem 41-Jährigen mit Medikamenten vergiftet und anschließend stranguliert worden sein. Die Ermittlungen von Polizei und Staatsanwaltschaft dauern an. Doro Hedrich, Vogtlandradio.
2: 16.000 Euro Schaden, das ist die Bilanz eines Autounfalls auf der Bundesstraße in Oberpirk. Ein 58-Jähriger hatte beim Abbiegen einer 29-Jährigen die Vorfahrt genommen und war mit ihr zusammengeprallt. Verletzt wurde niemand, die beiden Autos mussten aber abgeschleppt werden. Der SC Syrau spielt auch kommende Saison in der Fußball-Landesklasse. Das Team konnte am Wochenende mit dem 1:1 gegen Annaberg und dank der Niederlage von Merane gegen Mösen den Klassenerhalt perfekt machen. Und Tabellenführer Schöneck hat 3 Wochen vor Saisonende noch einmal einen Dreier gefeiert. 2:0 bezwangen die Vogtländer das Team aus Liechtenstein. Das waren die Vogtland-Radio-Nachrichten.
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1: 15:03 ist es. Hallo, lieber Autofahrer. Vorsicht auf der Eicher Spange zwischen dem Abzweig nach Hartmannsgrün und dem Kreisverkehr an der Goldenen Höhe. Da liegt eine Metallplatte auf der Fahrbahn. Dort entsprechend auch vorsichtig sein. Dann wird aktuell noch geblitzt, und zwar auf der B92 Oelsnitz Ortsausgang. Eingang in der Baustelle hat Chiara entdeckt. Dankeschön. B92 in Richtung Elsterberg auf Höhe von Dreihöf. Beide Richtungen dort. Und in Rodewisch in der Wernesgrüner Straße beim Autohaus statt einwärts. Danke nochmal an Angelika. Wenn Sie auch was gesehen haben, Staus, Blitzer und mehr, das geben Sie uns bitte gerne kostenlos durch unter der 0800 30 30 113 oder auch gerne per WhatsApp. Und die Nummer, die finden Sie im Netz auf vogtlandradio.de. Dankeschön und kommen Sie gut durch den Verkehr.
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1: Mit Sven Hopf, schön, dass Sie dabei sind, und gleich schauen wir mal auf das Netzwerk Fachkräfte International. Ich habe es ja vorhin schon angesprochen, Fachkräftemangel ist immer so ein großes Thema, und was dagegen getan wird, das klären wir gleich.

0: Aha, mit The Sun Always Shines on TV. Ja, heute auch im Vogtland scheint sie durchaus. Gleich ist es 3:45.
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0: Unternehmen in ganz Deutschland, die leiden unter dem Fachkräftemangel, so auch eben das Vogtland. Und um dem Abhilfe zu schaffen, setzen viele auf Mitarbeiter aus dem Ausland. Unterstützt werden sie dabei hier bei uns vom Netzwerk Fachkräfte International. Der Verein, der hat sich zur Aufgabe gemacht, Azubis im Ausland anzuwerben und in vogtländische Unternehmen zu vermitteln. Vor allem in Vietnam hatte das Netzwerk bisher viel Erfolg. Marc Kantau, der Vorstandsvorsitzende des Vereins, erklärt, wie das alles funktioniert.
2: Wir arbeiten eng mit einer Sprachschule in Hanoi zusammen, die halt die Auszubildenden vorbereiten. Die machen dann B1 dort schon und die kommen nach Deutschland. Und im Verein haben wir Mitarbeiterinnen sowohl festangestellt als auch ehrenamtlich, die dann sich um die Auszubildenden kümmern. Die gehen mit denen zum Arzt, die kümmern sich um die Wohnung, um alles, was so dazu gehört, damit die nicht nur gefunden werden, sondern auch gebunden werden hier in Deutschland.
0: Insgesamt haben schon 81 Azubis aus Vietnam ihren Weg ins Vogtland gefunden. Doch der Verein hat große Pläne und möchte in Zukunft neue Wege zur Gewinnung von Fachkräften gehen. So sollen zum Beispiel weitere Herkunftsländer erschlossen und Azubis in neue Berufe und Branchen vermittelt werden.
2: Wir überlegen uns halt auch in andere Drittstaaten zu gehen. Also Indien, Indonesien, Philippinen. Also jetzt nicht nur Vietnam, denn das wird immer schwieriger, weil die vietnamesische Regierung merkt, dass dort natürlich jetzt auch sehr viele Fachkräfte fehlen. Also anfänglich waren wir hauptsächlich bei Gastronomie und Hotellerie. Inzwischen ist die Nachfrage so groß, dass wir Industriemechaniker haben, dass wir Stahlbau haben. Und ja, die Anfrage wird immer stärker und wir werden auch noch mehrere Handwerkbetriebe und Handel mit Auszubildenden versorgen können.
0: Doch das Netzwerk Fachkräfte International unterstützt nicht nur Unternehmen, sondern vor allem die Azubis selbst. Der Verein bietet ihnen die Möglichkeit, zum Lernen und Arbeiten nach Deutschland zu kommen und steht ihnen dabei mit Rat und Tat zur Seite. Thu, eine vietnamesische Azubi, macht über den Verein eine Ausbildung zur Hotelfachfrau. Sie hat uns verraten, was das Netzwerk für sie bedeutet.
3: Der Verein arbeitet als für mich eine Brücke zwischen uns in Vietnam und hier der Betrieb in Deutschland. So, sie haben uns viel unterstützt, wie zum Beispiel, sie haben uns mit dem Betrieb verbunden. Und das ist sehr wichtig, dass wir die Verein vertrauen, weil wir vertrauen, dass der Verein viele Sachen für uns, nicht nur bei der Arbeit, sondern auch bei dem Leben in Deutschland unterstützt. Und das ist sehr, sehr wichtig, ja.
0: Schon seit 2017 bringt das Netzwerk Fachkräfte International vogtländischen Unternehmen und Azubis aus dem Ausland zusammen, um die Region zu unterstützen und eben den allgegenwärtigen Fachkräftemangel zu bekämpfen.

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6: Die Sonne lacht vom Himmel und nur wenige Wolken hindern sie daran. Jetzt aktuell die Temperaturen in der Spitze so bei 26 Grad. Ja, örtlich kann es sogar mal 1-2 Grad mehr noch sein. Aber das wird dann in Richtung Nacht langsam aber sicher ein bisschen abkühlen. Nicht ganz so sehr, aber es sind auch Regenschauer mit dabei. 17 bis 18 Grad sind durchaus noch drin, aber Wolken ziehen durch, die hier und da ein bisschen Tropfen verlieren können. Morgen werden die Temperaturen dann aber stagnieren bei den Werten. 20 Grad sind maximal drin. Vormittags hier und da mal noch ein paar Regenschauer. Dann in weiteren Tagesverlaufen überwiegend trockener Mix aus Sonne und Wolken. Mittwoch, der sieht dann eher grau in grau aus. 18 Grad in der Spitze, viele Wolken unterwegs und in Richtung Abend auch der ein oder andere Regenschauer. 15.30 Uhr, 3:30 ist es.
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7: Ich bin Romy Plank. Der Plauener Firmenlauf am 26. August ist bereits ausgebucht. Alle 5000 Startplätze sind vergeben, so früh wie noch nie, so die Volksbank Vogtland-Saale-Orla. Nach einem Amok-Alarm ist der Großeinsatz an einem Schulzentrum in Hof beendet. Seit dem Vormittag waren Spezialkräfte aus ganz Oberfranken hier im Einsatz. Der SC Syrau spielt auch kommende Saison in der Fußball-Landesklasse. Das Team konnte am Wochenende den Klassenerhalt perfekt machen. Soweit Vogtland-Radio kompakt.
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6: Es ist eine Minute nach 3:30. Schönen guten Tag, liebe Autofahrer. Vorsicht auf der A72 in Richtung Chemnitz auf Höhe vom Kreuz Chemnitz. Da steht ein defekter LKW auf dem rechten Fahrstreifen. Dort entsprechend vorsichtig sein. Dann ist momentan mit Stau zu rechnen. A72 in Richtung Hof zwischen Pirk und der Landesgrenze wegen der Baustelle dort. Aktuell staut es sich, also mehr Zeit einplanen. Dann die Eicherspange zwischen dem Abzweig nach Hartmannsgrün und dem Kreisverkehr bei der Goldenen Höhe. Dort liegt eine Metallplatte auf der Fahrbahn. Entsprechend vorsichtig sein, bitte. Plauen-Bahnhofstraße auf Höhe der B92, Friedensstraße dort in beiden Richtungen. Die Ampelanlage aktuell außer Betrieb. Geblitzt wird momentan, hat Christian zum Beispiel frisch entdeckt, A72 zwischen Pirk und Plauen-Süd, also in Richtung Chemnitz am Rastplatz. Vogtland ist dort ein Blitzer. Danke an Christian. B92 Oelsnitz Ortsausgang beim Eingang dort in der Baustelle. B92 in Richtung Elsterberg auf Höhe von Dreihöf in beiden Richtungen. In Plauen in der Haselbrunner Straße stadtauswärts steht ein grauer Caddy. Und in Rodewisch in der Wernesgrüner Straße dort beim Autohaus stadteinwärts ist ein Blitzer. Den hat uns unter anderem jetzt auch nochmal René bestätigt. Dankeschön fürs fleißige Melden. Und wenn Sie auch was gesehen haben, Stausblitzer und mehr, gerne kostenlos durchgeben unter der 0800 30 30 113 oder schreiben Sie uns eine WhatsApp und die Nummer steht im Netz auf vogtlandradio.de. Dankeschön und wir wünschen eine gute Fahrt.
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6: Mit Sven Hopf und feinstem Pop-Rock aus den 80ern. The Outfield mit Your Love.

Sportfreundestelle, aktuelle Nummer, keine Blumen ohne Regen hier im Vogtlandradio. Eine Minute vor 3:15 ist es. Und eine ganz große Künstlerin, die seit Jahren, ja, aus einem unschönen Grund, muss man ja leider sagen, sozusagen weg vom Fenster war, die wird bald ihr Comeback geben, höchstwahrscheinlich. Zumindest gibt es ein Konzert, ein geheimes, intimes Konzert, wie sie auf Social Media geteilt hat. Duffy, von ihr ist die Rede, die 41-Jährige, die hat vor 15 Jahren ihren letzten Live-Gig gespielt. Und jetzt soll es eben in London ein geheimes Konzert geben, wo man sich dafür dann auch anmelden kann über ihre Instagram-Followschaft oder Followerschaft. Und da werden dann die Tickets sozusagen verlost. Also es ist auf jeden Fall interessant, dass sie dort musikalisch wieder aktiv wird. Sie hat ja auch letztens mal ein Bild aus einem Tonstudio geteilt, wo sie eventuell an neuen Songs arbeitet. Ja, ihre längere Pause hat ja mit einem unschönen Erlebnis zu tun gehabt. Sie ist nach ihren großen Erfolgen dann sogar mal entführt worden und in ein fremdes Land verschleppt worden. Und noch schlimmere Dinge, die ich jetzt mal nicht ansprechen werde, sind ihr da angetan worden. Also sie hat dann wirklich eine sehr, sehr dunkle Zeit durchlebt. Aber es ist schön von ihr zu hören und dass sie wohl jetzt auch wieder wohlauf ist. Und nach 15 Jahren, da freuen sich ihre Fans sicher auf ein neues Konzert oder vielleicht dann auch eben ein neues Album. Hier haben wir jetzt mal ihren großen Hit, ihren Durchbruch aus dem Jahre 2008, Duffy mit Mercy.

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1: Es ziehen ein paar harmlose Wolken durch, aber die Sonne hat auch vielerorts sehr viel Platz heute. Die Temperaturen 26 Grad maximal, hier und da kann es mal sogar 1-2 Grad mehr sein. Es wird dann in Richtung Abend aber mehr zuziehen, dann kommen Wolken rein, die auch Regenschauer mit sich bringen. Von den Temperaturen her ist die Nacht noch relativ mild, bei 17 Grad in der Spitze. Aber dann morgen wird das Thermometer durchaus auch stagnieren, also mehr wie 17 bis 20 Grad sind vielerorts dann nicht drin. Es regnet auch vormittags hier und da mal. Die Sonne zeigt sich vor allem am Nachmittag dann mal, da lockert es ein bisschen auf. Der Mittwoch allerdings dann schon wieder mehr Wolken verhangen, bei 18 Grad in der Spitze. Und da sind vor allem in Richtung abends dann örtlich auch wieder Schauer drin. 16 Uhr ist es.
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2: Ich bin Romy Plank. Der Plauener Firmenlauf am 26. August ist ausgebucht. Alle 5000 Startplätze sind vergeben, so früh wie noch nie, schreibt die Volksbank Vogtland Saale-Orla. Knapp 350 Firmen aus der Region wollen dieses Jahr im Vogtlandstadion an den Start gehen. Pro Läufer spendet die Volksbank dann wieder 3 Euro an die Stiftung Hilfe für krebskranke Kinder im sächsischen Vogtland. Nach einem Amok-Alarm ist der Großeinsatz an einem Schulzentrum in Hof beendet. Das sagte ein Polizeisprecher zur Vogtlandradio. Seit dem Vormittag waren Spezialkräfte aus ganz Oberfranken hier im Einsatz und brachten unter anderem mehr als 1000 Schüler in Sicherheit.
3: Nach wie vor gibt es demnach keine Hinweise auf eine tatsächliche Gewalttat oder Verletzte. Und das, obwohl ein Unbekannter am Vormittag einen Notruf deswegen abgesetzt hatte. Die Polizei prüft nun auch den Verdacht auf sogenanntes Swatting, also einen absichtlich falschen Notruf. Luisa Ruckdeschel, Vogtlandradio.
2: Nach dem Bekanntwerden eines Falles von Tierquälerei im Saale-Orla-Kreis machen Tierschützer aus ganz Deutschland nun mobil. So wurde jetzt auch eine Online-Petition für den Hund Jette ins Leben gerufen. Rund 13.000 Unterschriften kamen bereits auf Open Petition zusammen.
4: Die Initiatoren fordern eine lückenlose Aufklärung des Falles, konsequente Maßnahmen zum Schutz weiterer Tiere, strengere Gesetze und härtere Strafen bei Tierquälerei. Ähnliches forderten auch Teilnehmer einer Mahnwache am Freitag in Pößneck. Der Fall Jette hatte bundesweit für einen Aufschrei gesorgt. Die Hündin soll von einer 21- und einem 41-Jährigen mit Medikamenten vergiftet und anschließend stranguliert worden sein. Die Ermittlungen von Polizei und Staatsanwaltschaft dauern an. Doro Hedrich, Vogtlandradio.
2: Der SC Syrau spielt auch kommende Saison in der Fußball-Sachsen-Klasse. Das Team konnte am Wochenende mit dem 1:1 gegen Annaberg und dank der Niederlage von Merane gegen Mösen den Klassenerhalt perfekt machen. Und Tabellenführer Schöneck hat 3 Wochen vor Saisonende noch einmal einen Dreier gefeiert. 2:0 bezwangen die Vogtländer das Team aus Liechtenstein. Das waren die Vogtland-Radio-Nachrichten.
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1: Es ist gleich 3:03. Schönen guten Tag, liebe Autofahrer. Vorsicht auf der A93 in Richtung Hof. Zwischen Hof Süd und Regnitz-Losau. Gefahr durch Reifenteile auf der Fahrbahn. Dort entsprechend vorsichtig sein. Dann wird aktuell noch geblitzt, und zwar auf der A72 in Richtung Chemnitz. Zwischen Pörg und Plauen Süd am Rastplatz Vogtland. Dann in Plauen in der Haselbrunner Straße stadtauswärts steht ein grauer Caddy. Und in Rodewisch in der Wernesgrüner Straße beim Autohaus steht stadteinwärts auch ein Blitzer. Wenn Sie was gesehen haben, Staus, Blitzer, mehr, gerne kostenlos durchgeben unter der 0800 30 30 113 oder per WhatsApp, und die Nummer steht im Netz auf vogtlandradio.de. Dankeschön und wir wünschen eine gute Fahrt.
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1: mit Sven Hopf und Herbert Grönemeyer mit Musik, nur wenn sie laut ist. Stimme zu.

Tortosi mit Gloria hier im Vogtlandradio. Und damit ist es gleich 16:45. Und ich habe ironischerweise gestern Abend den modernen Kultfilm Ted angeguckt. Ja, Sie wissen schon, mit Mark Wahlberg und Mila Kunis, wo der kleine Teddy da zum Leben erweckt und dann da so fluchend, rauchend und mistanstellend sich da mit seinem Buddy durchs Leben schlägt. Und es gibt aber auch Bären, die in echt ja Probleme machen. Ne? Problembär Bruno, ne, da ist ja auch so ein Begriff. Und in Japan, da ist zurzeit auch vermehrt mit Bären zu rechnen. Ja, die sind in teilweise auch schon Städten unterwegs. So jetzt auch in Utsunomiya. Das ist eine Stadt, die so ein bisschen in der Nähe, nördlich 100 Kilometer von Tokio liegt. Und eben in Utsunomiya ist ein Schwarzbär gesichtet worden, ne? Der da nur so fröhlich durch die Ortschaft gestreift ist und auch natürlich Leute erschreckt hat und alles Mögliche. Und dort hat jetzt auch die Regierung da reagiert und allein 94 grund- und weiterführende Schulen geschlossen. Und aus Sicherheitsgründen sollen die Leute eben auch Türen und Fenster verschlossen halten, damit der Bär da nicht reinkommt. Zumal ja auch in Japan dieses Jahr schon steigende Bärensichtungen gemeldet werden. Also 50.000 sind es bis jetzt allein schon in diesem Jahr. Das ist ein neuer Rekordwert in Japan. Und es wird vermutet, dass die Tiere wahrscheinlich bei der Futtersuche jetzt immer erfinderischer werden und sich dementsprechend auch größeren Ballungsräumen dann nähern. Ja, das ist auf jeden Fall gefährlich, so putzig, wie sie vielleicht auch manchmal aussehen können, aber so ein Bär, mit dem müsste dich nicht anlegen. Nee, das muss nicht sein. Aber ja, es gibt natürlich, wie gesagt, auch unterhaltsame Bären, wie eben Ted zum Beispiel. Und aus dem Film, aus dem Soundtrack von Ted habe ich mir jetzt mal rausgesucht, Tiffany, I think we're alone now. Ja, Sie erinnern sich, wie da Giovanni Ribisi da toll vor dem Fernseher tanzt zu diesem Song. Den gibt's jetzt hier bei uns im Vogtland Radio.

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5: Die Temperaturen bewegen sich immer noch so um 26 Grad in der Spitze. Es gibt sonnige Abschnitte, aber jetzt in den nächsten Stunden werden auch mehr und mehr Wolken reingetrieben, die hier und da, vor allem dann in Richtung Nacht, auch mal ein paar Tropfen Regen verlieren können. In der Nacht sind wir dann so bei 16 bis 17 Grad unterwegs. Morgen dann in den Vormittagsstunden hier und da auch noch mal ein paar Regenschauer. Ansonsten zeigt sich später aber auch die Sonne, aber das Thermometer stagniert etwas bei 20 Grad in der Spitze. Mittwoch wird es noch ein bisschen frischer bei nur noch 18 Grad maximal. Dazu sind auch viel mehr Wolken unterwegs. Und in Richtung Abend kann es auch da dann wieder Regenschauer geben. 16.30 Uhr, 16:30, 16:30 ist es.
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6: Ich bin Romy Plank. Das Netzwerk Fachkräfte International will mehr ausländische Arbeitnehmer ins Vogtland holen. Bislang haben die Initiatoren gute Erfahrungen mit Azubis unter anderem aus Vietnam und Italien gemacht, heißt es. Nach einem Amok-Alarm ist der Großeinsatz an einem Schulzentrum in Hof beendet. Das sagte die Polizei zu Vogtlandradio. Seit dem Vormittag waren Spezialkräfte aus ganz Oberfranken hier im Einsatz. Der Plauener Firmenlauf am 26. August ist bereits ausgebucht. Alle 5000 Startplätze sind vergeben, so früh wie noch nie. Soweit Vogtlandradio kompakt.
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5: 16.31 Uhr ist es. Hallo, lieber Autofahrer. Vorsicht, weiter A72 in Richtung Hof. Zwischen Pirk und der Landesgrenze ist eine Baustelle und da ist aktuell Stau, weil der rechte Fahrstreifen auch dicht ist. Dort entsprechend ein bisschen mehr Zeit einplanen. Geblitzt wird auf der A72 in Richtung Chemnitz zwischen Pirk und Plauen Süd am Rastplatz Vogtland. Plauen Alt-Krieschwitz auf Höhe der Gaststätte Lindengarten. In der Bushaltestelle steht ein grauer Caddy. In Richtung Plauen haben uns Maike und auch Angelika durchgegeben. Dankeschön. Dann in Plauen in der Haselbrunner Straße stadtauswärts ebenfalls ein grauer Caddy und in Rodewisch-Wernesgrüner Straße beim Autohaus stadteinwärts. Und wenn Sie auch was gesehen haben, Stausblitzer mehr, gerne kostenlos durchgeben unter der 0800 30 30 113 oder schreiben Sie uns eine WhatsApp und die Nummer steht im Netz auf vogtlandradio.de. Dankeschön und wir wünschen eine gute Fahrt.
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5: Und da gibt's gleich bei uns die Jobbörse.

0: Nicole's Liebe ist alles hier im Vogtland Radio. Fünf an diesem Montag, den 8. Juni hier im Vogtland. Und wenn Sie jetzt auf der Suche nach einem neuen Job sind, dann haben wir vielleicht jetzt gleich das genau Richtige für Sie.
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2: Vogtland Radio sucht Verstärkung am Mikrofon und zwar als Nachrichtenredakteur. 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Idealerweise kennen Sie sich im Vogtland aus, besitzen den Autoführerschein und haben eine radiotaugliche Stimme. Wenn Sie auch noch kommunikativ, neugierig und belastbar sind, dann sollten Sie sich bei uns vorstellen. Ihre Bewerbung bitte per Mail an bewerbung@vogtlandradio.de. Die Meister Kabel Recycling GmbH in Plauen ist ein Spezialist für Metall- und Kabelverwertung und sucht ab sofort einen technischen Fuhrparkleiter, der den Einsatz von LKWs, Containern, Fahrern im Blick hat und koordiniert. 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Die ausführlichen Stellenbeschreibungen, Firmenkontaktdaten und Verlinkungen finden Sie im Netz auf Vogtland Radio.

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1: Langsam aber sicher verdichtet sich die Wolkendecke über dem Vogtland, tut den Temperaturen momentan noch keinen Abbruch, so 26 Grad in der Spitze. In der Nacht wird es auch relativ mild bleiben, was die Temperaturen angeht, so 17 bis 18 Grad sind durchaus drin. Aber dann können schon aus den Wolkenfeldern auch mal erste Regentropfen fallen. Die werden sich dann morgen auch recht hartnäckig am Vormittag halten, hier und da eben immer mal wieder Regenschauer. Dann gibt es aber auch morgen Auflockerungen bei 20 Grad in der Spitze. Dann am Mittwoch, da ist es eher grau in grau. Da sieht es dann auch von den Temperaturen verhaltener aus. 18 Grad sind in der Spitze dann drin. Aber im Laufe des Tages auch mehr Wolken unterwegs und gerade in Richtung Abend sind teilweise auch mal kräftigere Schauer möglich. 17 Uhr ist es jetzt.
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2: Ich bin Romy Plank. Das Netzwerk Fachkräfte International will mehr ausländische Arbeitnehmer ins Vogtland holen. Bislang haben die Initiatoren gute Erfahrungen mit Azubis unter anderem aus Vietnam und Italien gemacht. Nun soll das Netzwerk erweitert werden. Netzwerkchef Marc Kantau.
3: Wir überlegen uns halt auch in andere Drittstaaten zu gehen. Also Indien, Indonesien, Philippinen. Also jetzt nicht nur Vietnam, denn das wird immer schwieriger, weil die vietnamesische Regierung merkt, dass dort natürlich jetzt auch sehr viele Fachkräfte fehlen. Also anfänglich waren wir hauptsächlich bei Gastronomie und Hotellerie. Inzwischen ist die Nachfrage so groß, dass wir Industriemechaniker haben, dass wir Stahlbau haben. Und ja, die Anfrage wird immer stärker und wir werden auch noch mehrere Handwerkbetriebe und Handel mit Auszubildenden versorgen können.
2: In Plauen nimmt illegal abgeladener Müll an Altkleider- und Glascontainern sowie an verlassenen Gebäuden weiter zu. Die Stadt hat mehrere zugemüllte Stellen bereits beräumen lassen und an betroffenen Orten Warnschilder aufgestellt. Wer dort Müll ablädt, muss nach Polizeiverordnung mit einem Bußgeld von bis zu 5.000 Euro rechnen. Der gemeindliche Vollzugsdienst verstärkt nun die Kontrollen, um Verursacher möglichst auf frischer Tat zu ertappen. Nach einem Amok-Alarm ist der Großeinsatz an einem Schulzentrum in Hof beendet. Das sagte ein Polizeisprecher zur Vogtlandradio. Seit dem Vormittag waren Spezialkräfte aus ganz Oberfranken hier im Einsatz und brachten unter anderem mehr als 1.000 Schüler in Sicherheit.
4: Nach wie vor gibt es demnach keine Hinweise auf eine tatsächliche Gewalttat oder Verletzte. Und das, obwohl ein Unbekannter am Vormittag einen Notruf deswegen abgesetzt hatte. Die Polizei prüft nun auch den Verdacht auf sogenanntes Swatting, also einen absichtlich falschen Notruf. Luisa Ruckdeschel, Vogtlandradio.
2: Der VfB Auerbach hat mit Max Winter den nächsten Neuzugang für die kommende Saison vorgestellt. Der 25-Jährige kommt vom VfC Plauen, wo er seit 2023 im Mittelfeld zu Hause war. Unterdessen hat Simon Schulze seinen Vertrag beim VfC Plauen verlängert. Der Torhüter steht damit auch in der kommenden Saison zwischen den Pfosten im Vogtlandstadion. Der Plauner Firmenlauf am 26. August ist bereits ausgebucht. Alle 5.000 Startplätze sind vergeben, so früh wie noch nie, schreibt die Volksbank Vogtland Saale-Orla. Knapp 350 Firmen aus der Region wollen dieses Jahr im Vogtlandstadion an den Start gehen. Das waren die Vogtlandradio-Nachrichten.
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1: Wir haben es jetzt 3:05. Schönen guten Tag, liebe Autofahrer. Verkehrsbehinderungen sind aktuell nicht gemeldet, aber geblitzt wird. Auf der A9 in Richtung München zwischen Hermsdorf Süd und Lederhose. A72 in Richtung Chemnitz zwischen Pirk und Plauen Süd am Rastplatz Vogtland. In Plauen in Alt-Griesspitz auf Höhe der Gaststätte in der Bushaltestelle steht ein grauer Caddy. Und dann in Plauen in der Haselbrunner Straße stadtauswärts auch ein grauer Caddy. Wenn Sie dann was gesehen haben, Stausblitzer mehr, gerne uns das bitte kostenlos durchgeben unter der 0800 30 30 113 oder schreiben Sie uns eine WhatsApp und die Nummer steht im Netz auf vogtlandradio.de. Dankeschön und wir wünschen eine gute Fahrt.
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1: Mit Sven Hopf und gleich gibt's den Wirtschaftsticker.

0: Christina Stürmer, überall zu Hause hier im Vogtland Radio. Ist sie musikalisch auf jeden Fall auch zu Hause. Und nun ist es 17:45. Das heißt, wir gucken mal, was in der Wirtschaft so los ist.
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2: Ich bin Doro Hedrich. Die Firma Gealan investiert weiter kräftig in den Standort Tanna. Der Fensterprofilhersteller startet dort den Bau einer neuen Recyclinghalle samt zusätzlicher Silos. Rund 6 Millionen Euro fließen in das Projekt. Fertig werden soll der Neubau 2027. Komplett in Betrieb gehen soll die Anlage voraussichtlich ein Jahr später. Für Gealan ist das ein weiterer Schritt hin zu mehr Kreislaufwirtschaft, denn schon jetzt setzt das Unternehmen in seinen Kunststoffprofilen recyceltes Material ein. 2023 lag der Anteil des wiederverwerteten PVC bereits bei rund einem Drittel. Gealan beschäftigt europaweit mehr als 1.700 Mitarbeiter und kam 2025 auf rund 320 Millionen Euro Umsatz. Der Standort Tanna bleibt damit ein wichtiger Baustein für Produktion, Logistik und nachhaltigere Industrie in der Region.
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11: Die Sonne hat es jetzt in Richtung Abend eher schwer im Vogtland, denn die Wolkendecke, die verdichtet sich immer mehr. Die Temperaturen noch bei 25 Grad in der Spitze. In der Nacht sind es dann 17 bis 18 maximal. Hier und da kann es auch da schon ein paar Regenschauer geben. Und vereinzelt tröpfelt es auch morgen Vormittag dann örtlich noch. Morgen dann bei 20 Grad in der Spitze in Richtung Nachmittag auch Auflockerungen. Die sind eher selten dann am Mittwoch. Der Mittwoch wird mehr Grau und Grau bieten. Bei 18 Grad in der Spitze sind vor allem dann in Richtung Abend auch mal örtlich kräftigere Schauer mit dabei. 17.30 Uhr, halb sechs ist es.
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12: Ich bin Romy Plank. Das Netzwerk Fachkräfte International will mehr ausländische Arbeitnehmer ins Vogtland holen. Bislang haben die Initiatoren gute Erfahrungen mit Azubis unter anderem aus Vietnam und Italien gemacht. Nun soll das Netzwerk auf Indien oder Indonesien erweitert werden. Nach einem Amok-Alarm ist der Großeinsatz an einem Schulzentrum in Hof beendet. Mehr als 1000 Schüler wurden in Sicherheit gebracht. Der VfB Auerbach holt Max Winter vom VfC Plauen. Der 25-Jährige soll das Mittelfeld verstärken. Soweit Vogtlandradio kompakt.
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11: 17.31 Uhr, hallo lieber Autofahrer. Vorsicht auf der A4 in Richtung Dresden zwischen Glauchau Ost und Hohenstein-Ernsthal ist wegen Instandsetzungsarbeiten heute ab 19.30 Uhr dort der ganze Bereich gesperrt. Das wird bis in die frühen Morgenstunden gehen. Und geblitzt wird aktuell auf der A9 in Richtung München zwischen Hermsdorf Süd und Lederhose und in Plauen in Alt-Krieschwitz auf Höhe der Gaststätte. Da steht in der Bushaltestelle ein grauer Caddy. Wenn Sie auch was gesehen haben, Stausblitzer und mehr, gerne kostenlos uns das mitteilen unter der 0800 30 30 113 oder schreiben Sie uns eine WhatsApp und die Nummer, die finden Sie im Netz auf vogtlandradio.de. Dankeschön und kommen Sie gut durch den Verkehr.
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11: Mit Sven Hoff, schön, dass Sie dabei sind. Und Mental is Anything, live it up hier im Vogtlandradio.

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1: No Diggity Blackstreet featuring Dr. Dre and Queen Penn hier im Vogtland Radio. 30 Jahre hat das Ding auf dem Buckel und nun ist es gleich 6:15 und ich stelle Ihnen jetzt mal eine Frage. Wissen Sie, was ein Short Shag ist? Ein Mid-Fade Crop oder ein Modern Mullet? Wer im Friseurbereich unterwegs ist, der wird es vielleicht wissen. Es geht um Haarfrisuren. Ja, tatsächlich. Auch Frisuren müssen ja tolle Namen haben. Und jetzt hat nämlich die Frankfurter Allgemeine Sonntagszeitung vor dem Turnierstart einen Berliner Starfriseur, nämlich Shan Ramikhan, losgeschickt und so ein bisschen geguckt, was sind denn so die Frisuren der deutschen Nationalspieler wert, ne, vor der WM. Und der Experte hat da dann auch ordentlich losgelegt, hat unter anderem Nick Woltemade gelobt, dessen eben Short-Shag-Frisur passe sehr gut zu einem Spieler, der auch auf dem Rasen für Furore sorgt. Uiuiui, ist sehr gelungen. Gute Noten gab es dann auch für eben den Mid-Fade-Crop von Florian Wirtz vom FC Liverpool. Passe laut dem Experten dann gut zu seinem Gesicht. Und dann gibt es den Modern Mullet, ne? Das ist ja so ein bisschen auch eine wilde Frisur teilweise, ist derzeit voll im Trend. Kai Havertz hat sie, passt zu ihm, kann aber nicht jeder tragen. Dann gab es auch noch Sonderlob für Antonio Rüdiger und auch Felix Metscher. Die haben einen Taper Fade, der sehr gelungen sei. Oh. Und was aber gar nicht geht, ist ein High Fade. Ja, das ist auch eine Frisur, die ließe Nico Schlotterbecks Gesicht länger wirken. Hier ist das herrlich. Ist schon ganz putzig, wenn man da so liest, was da alles reininterpretiert wird und dann auch von Experten so gesehen wird. Also bei mir ist es ja so, Haare schneiden ist schon immer mal angesagt. Ich sag dann immer, entweder es sieht gut aus oder es sieht halt nicht gut aus und geschnitten sind sie. Aber was das dann für ein Name ist, manchmal habe ich auch das Modell Alpaka, weil die Haare einfach gar nicht hinwollen, wo sie hin sollen. Aber da bin ich ja nicht alleine. Wenn man so rumguckt, Alpaka-Frisuren sind zurzeit ja voll im Trend. Aber generell, wenn ich vorm Spiegel stehe, das muss schon irgendwie dann so ein bisschen glatt gekämmt sein, weil sonst sieht das doof aus. Nee. Aber was das für ein Name ist, ich kann mir mal irgendwas Bescheuertes überlegen, wie ich das nenne. Ja, schauen wir mal.

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1: Bei 25 Grad in der Spitze sind jetzt schon relativ viele Wolken unterwegs und in den Nachtstunden, da können die durchaus auch mal ein paar Regentropfen schon verlieren. In der Nacht sind wir dann bei 17 bis 18 Grad angelangt bei den Temperaturen. Morgen hat das Thermometer, hat es dann auch schwieriger relativ weiter hoch zu klettern. 20 Grad ist da das höchste der Gefühle. Vormittags kann es noch ein bisschen tröpfeln. Dann gibt es aber auch Auflockerungen, die Sonne zeigt sich. Macht dann aber am Mittwoch spätestens nachmittags dann auch Pause. Da sind viele Wolken unterwegs, der Mittwoch bei 18 Grad und in Richtung Abend sind am Mittwoch auch Regenschauer drin. Und jetzt ist es um 6.
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2: Ich bin Romy Blank. Der Zweckverband ÖPNV Vogtland bestätigt jetzt offiziell die geplante Vergabe des Vogtlandnetzes an die DB Regio. Der Verkehrsvertrag soll von Dezember 2029 bis 2041 gelten. Noch steht der endgültige Zuschlag unter dem Vorbehalt der gesetzlichen Wartefrist nach dem Vergaberecht. Erst danach kann der Vertrag offiziell unterzeichnet werden, heißt es. Bereits vergangene Woche war bekannt geworden, dass die zur DB Regio gehörende Erzgebirgsbahn den Zuschlag in der EU-weiten Ausschreibung bekommen hatte. Das Netzwerk Fachkräfte International will mehr ausländische Arbeitnehmer ins Vogtland holen. Bislang haben die Initiatoren gute Erfahrungen mit Azubis unter anderem aus Vietnam und Italien gemacht. Nun soll das Netzwerk erweitert werden. Netzwerkchef Marc Kantau.
3: Wir überlegen uns halt auch in andere Drittstaaten zu gehen. Also Indien, Indonesien, Philippinen. Also jetzt nicht nur Vietnam, denn das wird immer schwieriger, weil die vietnamesische Regierung merkt, dass dort natürlich jetzt auch sehr viele Fachkräfte fehlen. Also anfänglich waren wir hauptsächlich bei Gastronomie und Hotellerie. Inzwischen ist die Nachfrage so groß, dass wir Industriemechaniker haben, dass wir Stahlbau haben. Und ja, die Anfrage wird immer stärker und wir werden auch noch mehrere Handwerkbetriebe und Handel mit Auszubildenden versorgen können.
2: Nach einem Amok-Alarm ist der Großeinsatz an einem Schulzentrum in Hof beendet. Mehr als 1000 Schüler wurden in Sicherheit gebracht. Der Notruf über eine angebliche Gewalttat mit Verletzten stellte sich als falsch heraus. Die Polizei ermittelt nun wegen sogenannten Swattings. Der VfB Auerbach holt Max Winter vom VfC Plauen. Der 25-Jährige soll das Mittelfeld verstärken. Beim VfC bleibt unterdessen Torhüter Simon Schulze an Bord. Er hat seinen Vertrag für die kommende Saison verlängert. Mit mehreren Medaillen sind die Ringer des RSV Rotation Greiz von der deutschen Meisterschaft in Elsenfeld zurückgekehrt. Lukas Kant holte Silber und damit seinen dritten Vizemeistertitel.
4: Mit 2 Siegen startete Kant in die deutsche Meisterschaft. Im Finale aber musste er sich dann Titelverteidiger Joshua Morodion aus Kleinostheim geschlagen geben. Zudem können die Greizer Bundesliga-Ringer einige Bronzemedaillen für sich verbuchen. Und zwar für Karamjet Holstein und Ilja Klasner sowie Niklas Nimtz und Paul Müller. Leer ging dagegen Schwergewichtler Lukas Gansi aus. Er scheiterte im Halbfinale. Doro Hedrich, Vogtlandradio.
2: Das waren die Top-Themen des Tages.
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1: 18:03 ist es. Hallo, liebe Autofahrer. Vorsicht auf der A4 in Richtung Dresden. Dort ist zwischen Glauchau Ost und Hohenstein-Ernsthal dann ab 19:30 bis in die Nacht oder in die frühen Morgenstunden gesperrt wegen Instandsetzungsarbeiten im Baustellenbereich. Also dort auf jeden Fall schon mal, falls Sie später dort langfahren, das im Auge behalten. Zudem melden uns die Vogtlandradio-Hörer noch Blitzer auf der A9 in Richtung München zwischen Hermsdorf Süd und Lederhose. In Plauen in Alt-Griechwitz auf Höhe der Gaststätte steht ein grauer Caddy in der Bushaltestelle. Und ein grauer Caddy ist auch auf der Eicher Spange entdeckt worden, von Treuen in Richtung Auerbach, kurz vorm Abzweig in Richtung Rebesgrün. Und wenn Sie auch was gesehen haben, Staus, Blitzer, mehr, gerne kostenlos durchgeben unter der 0800 30 30 113 oder schreiben Sie uns eine WhatsApp und die Nummer steht im Netz auf voglandradio.de. Dankeschön und wir wünschen eine gute Fahrt.
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1: Mit Mit Sven Hopf, schön, dass Sie mit dabei sind. Gleich gibt's das musikalische Kalenderblatt und da geht's heute um ein Geburtstagskind. So viel kann ich schon mal verraten. Und wir starten rein mit Earth, Wind and Fire und September, auch wenn's Juni ist.

0: Just Like a Pill, ihr großer Durchbruch-Hit aus dem Jahre 2002 an diesem 8. Juni. Viertel sieben ist es jetzt.
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0: Und da haben wir heute ein Geburtstagskind, dem wir gratulieren können, nämlich zum 75. Geburtstag. Bonnie Tyler, herzlichen Glückwunsch, als Gaynor Hopkins in Skewen in Neath geboren. Das ist dann dadurch natürlich eine britische Sängerin. Und Bonnie Tyler natürlich, man braucht nicht viel über sie erzählen. Sie ist in der Musikgeschichte deutlich verankert bis in alle Ewigkeit durch ihre ganz großen Hits. 1976 gelang ihr der Durchbruch mit Lost in France und dann sind natürlich auch weitere große Hits gefolgt, wie eben zum Beispiel It's a Heartache ein Jahr später oder auch in den 80ern hat sie dann noch große Erfolge gefeiert, hat auch den 80er-Sound mitgenommen. Total Eclipse of the Heart, Holding Out for a Hero und so weiter und so fort. Logischerweise ist sie zahlreich auch mit Preisen überschüttet worden. Mehrfach war sie auch für den Grammy und den Brit Award nominiert. Und wie gesagt, sie feiert heute ihren 75. Geburtstag und da sagen wir natürlich Happy, Happy Birthday. Sie hat dann auch jetzt in den letzten Jahren immer mal wieder Comeback-Versuche dann unternommen, war auch mal beim Eurovision Song Contest dann mit oder hat es zumindest dort eben versucht, hat den 19. Platz dann in Malmö erreicht am 18. Mai 2013 war das schon und danach auch eben Alben veröffentlicht und so weiter und so fort. Also Bonnie Tyler ist auf jeden Fall auch in ihren späteren Jahren noch sehr aktiv gewesen und aktiv ist sie, hoffen wir auch noch mit 75. Happy Birthday sagen wir nochmal zu oder an sie und da feiern wir natürlich mit ihr zusammen, mit ihrem großen Durchbruch-Hit Lost in France. Bonnie Tyler, Happy Birthday.

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9: Da haben wir Temperaturen von 25 Grad in der Spitze. Aktuell ist schon eine recht dichte Wolkendecke über uns unterwegs. Die wird sich auch in den nächsten Stunden halten. In der Nacht gibt es zwar Auflockerungen, aber auch dann den ein oder anderen Niederschlag bei Temperaturen zwischen 17 und 19 Grad. Morgen das Thermometer kaum mehr über die 20 Grad Marke hinaus. Zudem am Vormittag hier und da mal noch ein paar Regenschauer. Später gibt es aber auch Auflockerungen. Die sind am Mittwoch dann eher rar gesät. Der Mittwoch bei 18 Grad in der Spitze. Höchstens am Vormittag mal noch ein bisschen sonnig. Später sind dichtere Wolkendecke dann über uns und in Richtung Abend teilweise auch mal ein kräftigerer Regenschauer dabei. 18.30 Uhr, 6:30 ist es.
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9: Kurz nach 6:30 ist es. Hallo, liebe Autofahrer. Vorsicht auf der A4 in Richtung Dresden. Da ist ab 19.30 Uhr zwischen Glauchau Ost und Hohenstein Ernstthal wegen Instandsetzungsarbeiten im Baustellenbereich gesperrt. Das Ganze wird bis morgen früh um 5 gehen. Geblitzt wird aktuell auf der A9 in Richtung München zwischen Hermsdorf Süd und Lederhose. In Plauen in Alt-Kriechspitz auf Höhe der Gaststätte in der Bushaltestelle ist ein grauer Caddy. Und ein grauer Caddy auch auf der Eicher Spange von Treuen in Richtung Auerbach kurz vorm Abzweig in Richtung Rebesgrün. Und wenn Sie auch was gesehen haben, Staus, Blitzer und mehr, gerne kostenlos durchgeben unter der 0800 30 30 113 oder auch per WhatsApp. Und die Nummer finden Sie im Netz auf vogtlandradio.de. Dankeschön und kommen Sie gut durch den Verkehr.
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9: Mit Sven Hopf und gleich gibt's unseren Coverlover und wir starten mit einer gemächlichen Nummer rein. Lucas Graham und Love Someone.

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1: Und da kommen wir heute zu einem Stück, das eigentlich als ein Feature entstanden ist. Geschrieben ist das Lied von Mark Forster und erschienen im Original ist es dann eigentlich zusammen mit Sido auf seinem 5. Soloalbum 301180. Da ist einer dieser Steine gelandet. Das ist eine ganz ruhige Ballade und hat auch für Sido ja einen Riesenerfolg bedeutet in Richtung ja Hip-Hop-Balladen. Denn der Song ist sehr, sehr getragen und auch ein ziemlich tiefgründiges Thema und das Musikvideo auch sehr ikonisch dort in Schwarz-Weiß gehalten. Im November 2013 veröffentlicht worden, dann 2-3 Jahre dort als Duett sozusagen, dann immer wieder rumgegeistert und später haben aber beide Künstler nochmal eine Einzelversion von dem Lied aufgenommen. Das heißt, Sido hat im November 2014 eine eigene Version, wo er eben komplett Strophe und Refrain übernimmt, aber auch Mark Forster hat das gemacht und die ist dann 2015 erschienen, ist vielleicht dann sogar noch ein bisschen getragener als das Original, klar durch die gesangsmäßige Interpretation auch in der Strophe und die Version, die hören wir heute mal im Coverlover. Mark Forster alleine mit dem eigentlichen Feature mit Sido, einer dieser Steine. Hier macht er eben komplett mal die ganze Arbeit allein.

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1: Die Temperaturen immer noch sehr angenehm bei 25 Grad in der Spitze. Es ist aber schon eine dichte Wolkendecke über uns. Und die wird dann in Richtung nachts auch spätestens den ein oder anderen Regentropfen mit verlieren können. In der Nacht sind wir dann so bei 17 bis 19 Grad maximal unterwegs. Morgen am Vormittag hier und da auch mal noch ein paar Regentropfen. Dann das Thermometer nicht mehr ganz so weit hoch, 20 Grad in der Spitze. Es gibt dann aber morgen auch sonnige Phasen, vor allem am Nachmittag und in Richtung Abend. Der Mittwoch, der bringt dann so mehr Grau in Grau mit sich, 18 Grad in der Spitze, Sonne höchstens mal am Vormittag noch und in Richtung Abend sind teilweise auch mal kräftigere Regenschauer mit drin. Um 7 ist es.
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2: Ich bin Romy Blank. Der Zweckverband ÖPNV Vogtland bestätigt jetzt offiziell die geplante Vergabe des Vogtlandnetzes an die DB Regio. Der Verkehrsvertrag soll von Dezember 2029 bis 2041 gelten. Noch steht der endgültige Zuschlag unter dem Vorbehalt der gesetzlichen Wartefrist nach dem Vergaberecht. Erst danach kann der Vertrag offiziell unterzeichnet werden, heißt es. Bereits vergangene Woche war bekannt geworden, dass die zur DB Regio gehörende Erzgebirgsbahn den Zuschlag in der EU-weiten Ausschreibung bekommen hatte. Das Netzwerk Fachkräfte International will mehr ausländische Arbeitnehmer ins Vogtland holen. Bislang haben die Initiatoren gute Erfahrungen mit Azubis unter anderem aus Vietnam und Italien gemacht. Nun soll das Netzwerk erweitert werden. Netzwerkchef Marc Kantau.
3: Wir überlegen uns halt auch in andere Drittstaaten zu gehen. Also Indien, Indonesien, Philippinen. Also jetzt nicht nur Vietnam, denn das wird immer schwieriger, weil die vietnamesische Regierung merkt, dass dort natürlich jetzt auch sehr viele Fachkräfte fehlen. Also anfänglich waren wir hauptsächlich bei Gastronomie und Hotellerie. Inzwischen ist die Nachfrage so groß, dass wir Industriemechaniker haben, dass wir Stahlbau haben. Und ja, die Anfrage wird immer stärker und wir werden auch noch mehrere Handwerkbetriebe und Handel mit Auszubildenden versorgen können.
2: Nach einem Amok-Alarm ist der Großeinsatz an einem Schulzentrum in Hof beendet. Mehr als 1000 Schüler wurden in Sicherheit gebracht. Der Notruf über eine angebliche Gewalttat mit Verletzten stellte sich als falsch heraus. Die Polizei ermittelt nun wegen sogenannten Swattings. Der VfB Auerbach holt Max Winter vom VfC Plauen. Der 25-Jährige soll das Mittelfeld verstärken. Beim VfC bleibt unterdessen Torhüter Simon Schulze an Bord. Er hat seinen Vertrag für die kommende Saison verlängert. Mit mehreren Medaillen sind die Ringer des RSV Rotation Greiz von der deutschen Meisterschaft in Elsenfeld zurückgekehrt. Lukas Kant holte Silber und damit seinen dritten Vizemeistertitel.
4: Mit 2 Siegen startete Kant in die deutsche Meisterschaft. Im Finale aber musste er sich dann Titelverteidiger Joshua Morodion aus Kleinostheim geschlagen geben. Zudem können die Greizer Bundesliga-Ringer einige Bronzemedaillen für sich verbuchen. Und zwar für Karamjet Holstein und Ilja Klasner sowie Niklas Nimtz und Paul Müller. Leer ging dagegen Schwergewichtler Lukas Gansi aus. Er scheiterte im Halbfinale. Doro Hedrich, Vogtlandradio.
2: Das waren die Top-Themen des Tages.
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1: 3 Minuten nach 7 ist es. Hallo, liebe Autofahrer. Vorsicht auf der A4 in Richtung Dresden. Zwischen Glauchau Ost und Hohenstein-Ernsthal ist in circa einer halben Stunde dann wegen Instandsetzungsarbeiten in der Baustelle gesperrt. Das wird bis morgen früh 5 Uhr so sein. Geblitzt wird aktuell auf der A9 in Richtung München zwischen Hermsdorf Süd und Lederhose. Plauen Alt-Krieschwitz auf Höhe der Gaststätte in der Bushaltestelle ist ein grauer Caddy. Und ein grauer Caddy auch auf der Eicher Spange von Treuen in Richtung Auerbach kurz vorm Abzweig in Richtung Rebes. Grün. Und wenn Sie auch was gesehen haben, Stausblitzer und mehr, gerne kostenlos durchgeben unter der 0800 30 30 113 oder per WhatsApp und die Nummer steht im Netz auf vogtlandradio.de. Dankeschön und wir wünschen eine gute Fahrt.
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1: Mit Sven Hopf und gleich dem Feierabendsong des Tages und wir starten rein mit den Kings of Leon und To Space.

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1: Da haben wir heute von der Maria aus Zollenroda eine Nachricht bekommen. Sie wünscht sich gerne Donna Lewis mit I Love You Always Forever und grüßt damit ihren Mann, den Markus. Und natürlich schließen wir uns da an. Viele Grüße nach Zollenroda an Maria und Markus. Und hier gibt es Donna Lewis mit I Love You Always Forever.

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2: Jetzt am Abend hängt so eine dichte Wolkendecke über uns, die dann später in Richtung Nacht auch immer mal wieder Regenschauer mit sich bringen kann. Die Temperaturen sind momentan so bei 22 bis 24 Grad noch unterwegs. In der Nacht sind es 17 bis 19 Grad. Morgen dann das Thermometer relativ verhalten. Bei 20 Grad wird es stagnieren. Es wird in den Vormittagsstunden hier und da mal etwas tröpfeln. Später im Tagesverlauf sind auch Auflockerungen möglich und es ist Platz für die Sonne. Der ist am Mittwoch eher rar gesät, höchstens mal in den Vormittagsstunden noch bei 18 Grad in der Spitze. Dann aber wieder eine dichtere Wolkendecke, die spätestens in Richtung Abend dann auch Regenschauer mit sich bringt. Wir haben es jetzt 7:30.
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2: Kurz nach 7:30 schauen wir nochmal auf die Straßen. Hallo, liebe Autofahrer. Vorsicht weiter, A4 in Richtung Dresden. Da geht es jetzt los in diesen Minuten, dass zwischen Glauchau Ost und Hohenstein-Ernsthal wegen Instandsetzungsarbeiten im Baustellenbereich gesperrt ist. Das wird bis morgen früh um 5 der Fall sein. Und ein Blitzer steht aktuell noch, ein grauer Caddy auf der Eicher Spange von Treunen Richtung Auerbach, kurz vorm Abzweig in Richtung Rebesgrün. Wenn Sie auch was gesehen haben, Stausblitzer mehr, gerne kostenlos durchgeben unter der 0800 30 30 113 oder per WhatsApp und die Nummer steht im Netz auf vogtlandradio.de. Dankeschön und kommen Sie gut durch den Feierabendverkehr.
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1: Und während ich Ihnen jetzt mit diesen Worten einen schönen Feierabend wünsche, liste ich Ihnen jetzt mal die Gründe auf, sich auf den Montag zu freuen. Ha, stimmt, gibt ja gar keinen.

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1: In der Nacht ist es im Vogtland bewölkt und es fällt vereinzelt Regen bei Tiefstwerten zwischen 11 und 14 Grad. Morgen zeigen sich ebenfalls viele Wolken, zeitweise in Verbindung mit Gewittern. Im Laufe des Nachmittags wird es zunehmend trocken mit etwas Sonnenschein stellenweise. Die Höchstwerte liegen nur noch zwischen 15 und 18 Grad.
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1: Ich bin Romy Blank. Der Zweckverband ÖPNV Vogtland bestätigt jetzt offiziell die geplante Vergabe des Vogtlandnetzes an die DB Regio. Der Verkehrsvertrag soll von Dezember 2029 bis 2041 gelten. Noch steht der endgültige Zuschlag unter dem Vorbehalt der gesetzlichen Wartefrist nach dem Vergaberecht. Erst danach kann der Vertrag offiziell unterzeichnet werden, heißt es. Bereits vergangene Woche war bekannt geworden, dass die zur DB Regio gehörende Erzgebirgsbahn den Zuschlag in der EU-weiten Ausschreibung bekommen hatte. Das Netzwerk Fachkräfte International will mehr ausländische Arbeitnehmer ins Vogtland holen. Bislang haben die Initiatoren gute Erfahrungen mit Azubis unter anderem aus Vietnam und Italien gemacht. Nun soll das Netzwerk erweitert werden. Netzwerkchef Marc Kantau.
2: Wir überlegen uns halt auch in andere Drittstaaten zu gehen. Also Indien, Indonesien, Philippinen. Also jetzt nicht nur Vietnam, denn das wird immer schwieriger, weil die vietnamesische Regierung merkt, dass dort natürlich jetzt auch sehr viele Fachkräfte fehlen. Also anfänglich waren wir hauptsächlich bei Gastronomie und Hotellerie. Inzwischen ist die Nachfrage so groß, dass wir Industriemechaniker haben, dass wir Stahlbau haben. Und ja, die Anfrage wird immer stärker und wir werden auch noch mehrere Handwerkbetriebe und Handel mit Auszubildenden versorgen können.
1: Nach einem Amok-Alarm ist der Großeinsatz an einem Schulzentrum in Hof beendet. Mehr als 1000 Schüler wurden in Sicherheit gebracht. Der Notruf über eine angebliche Gewalttat mit Verletzten stellte sich als falsch heraus. Die Polizei ermittelt nun wegen sogenannten Swattings. Der VfB Auerbach holt Max Winter vom VfC Plauen. Der 25-Jährige soll das Mittelfeld verstärken. Beim VfC bleibt unterdessen Torhüter Simon Schulze an Bord. Er hat seinen Vertrag für die kommende Saison verlängert. Mit mehreren Medaillen sind die Ringer des RSV Rotation Greiz von der deutschen Meisterschaft in Elsenfeld zurückgekehrt. Lukas Kant holte Silber und damit seinen dritten Vizemeistertitel.
3: Mit 2 Siegen startete Kant in die deutsche Meisterschaft. Im Finale aber musste er sich dann Titelverteidiger Joshua Morodion aus Kleinostheim geschlagen geben. Zudem können die Greizer Bundesliga-Ringer einige Bronzemedaillen für sich verbuchen. Und zwar für Karamjet Holstein und Ilja Klasner sowie Niklas Nimtz und Paul Müller. Leer ging dagegen Schwergewichtler Lukas Gansi aus. Er scheiterte im Halbfinale. Doro Hedrich, Vogtlandradio.
1: Das waren die Top-Themen des Tages.

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1: In der Nacht ist es im Vogtland bewölkt und es fällt vereinzelt Regen bei Tiefstwerten zwischen 11 und 14 Grad. Morgen zeigen sich ebenfalls viele Wolken, zeitweise in Verbindung mit Gewittern. Im Laufe des Nachmittags wird es zunehmend trocken mit etwas Sonnenschein stellenweise. Die Höchstwerte liegen nur noch zwischen 15 und 18 Grad.
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1: Ich bin Romy Blank. Der Zweckverband ÖPNV Vogtland bestätigt jetzt offiziell die geplante Vergabe des Vogtlandnetzes an die DB Regio. Der Verkehrsvertrag soll von Dezember 2029 bis 2041 gelten. Noch steht der endgültige Zuschlag unter dem Vorbehalt der gesetzlichen Wartefrist nach dem Vergaberecht. Erst danach kann der Vertrag offiziell unterzeichnet werden, heißt es. Bereits vergangene Woche war bekannt geworden, dass die zur DB Regio gehörende Erzgebirgsbahn den Zuschlag in der EU-weiten Ausschreibung bekommen hatte. Das Netzwerk Fachkräfte International will mehr ausländische Arbeitnehmer ins Vogtland holen. Bislang haben die Initiatoren gute Erfahrungen mit Azubis unter anderem aus Vietnam und Italien gemacht. Nun soll das Netzwerk erweitert werden. Netzwerkchef Marc Kantau.
2: Wir überlegen uns halt auch in andere Drittstaaten zu gehen. Also Indien, Indonesien, Philippinen. Also jetzt nicht nur Vietnam, denn das wird immer schwieriger, weil die vietnamesische Regierung merkt, dass dort natürlich jetzt auch sehr viele Fachkräfte fehlen. Also anfänglich waren wir hauptsächlich bei Gastronomie und Hotellerie. Inzwischen ist die Nachfrage so groß, dass wir Industriemechaniker haben, dass wir Stahlbau haben. Und ja, die Anfrage wird immer stärker und wir werden auch noch mehrere Handwerkbetriebe und Handel mit Auszubildenden versorgen können.
1: Nach einem Amok-Alarm ist der Großeinsatz an einem Schulzentrum in Hof beendet. Mehr als 1000 Schüler wurden in Sicherheit gebracht. Der Notruf über eine angebliche Gewalttat mit Verletzten stellte sich als falsch heraus. Die Polizei ermittelt nun wegen sogenannten Swattings. Der VfB Auerbach holt Max Winter vom VfC Plauen. Der 25-Jährige soll das Mittelfeld verstärken. Beim VfC bleibt unterdessen Torhüter Simon Schulze an Bord. Er hat seinen Vertrag für die kommende Saison verlängert. Mit mehreren Medaillen sind die Ringer des RSV Rotation Greiz von der deutschen Meisterschaft in Elsenfeld zurückgekehrt. Lukas Kant holte Silber und damit seinen dritten Vizemeistertitel.
3: Mit 2 Siegen startete Kant in die deutsche Meisterschaft. Im Finale aber musste er sich dann Titelverteidiger Joshua Morodion aus Kleinostheim geschlagen geben. Zudem können die Greizer Bundesliga-Ringer einige Bronzemedaillen für sich verbuchen. Und zwar für Karamjet Holstein und Ilja Klasner sowie Niklas Nimtz und Paul Müller. Leer ging dagegen Schwergewichtler Lukas Gansi aus. Er scheiterte im Halbfinale. Doro Hedrich, Vogtlandradio.
1: Das waren die Top-Themen des Tages.

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0: 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Widder.
1: Ein angenehmes Erlebnis kann Ihnen heute Leichtigkeit verleihen und Sie durch den Tag tragen. Genießen Sie diese Stimmung.
0: Stier.
1: In Beziehungen könnten Probleme auftauchen, die schon einmal präsent waren. Versuchen Sie eine Klärung, dann kann das Thema endlich dauerhaft verschwinden.
0: Zwillinge.
1: Lassen Sie sich von niemandem vorschreiben, wie Sie Ihr Leben zu gestalten haben und was Sie tun oder nicht tun. Sie haben selbst die Zügel in der Hand.
0: Krebs.
1: Es sind vor allem Gespräche, die Sie inspirieren. Sie werden daraus neue Erkenntnisse gewinnen.
0: Löwe.
1: Eine Entschuldigung, die von Herzen kommt, die können Sie ruhig annehmen. Schließlich kann es jedem einmal passieren, dass er einen Fehler macht oder übers Ziel hinausschießt.
0: Jungfrau.
1: Was wünschen Sie sich von Ihrem Leben und was hindert Sie daran, endlich die richtigen Schritte zu machen? Diese Frage stellt sich Ihnen heute.
0: Waage.
1: Wenn Sie nur Konsequenzen androhen, diese aber nicht umsetzen, werden Ihre Worte bald verpuffen und man wird sie nicht mehr ernst nehmen.
0: Skorpion.
1: Erst einmal abwarten und nichts überstürzen, das raten die Sterne. Sie haben noch genügend Zeit zum Handeln.
0: Schütze.
1: Versuchen Sie heute bewusst, das Gute in den Menschen zu sehen und Sie werden erstaunt sein, welche Freude Sie damit auslösen. Bei sich selbst und bei anderen.
0: Steinbock.
1: Es kommt etwas in Ihnen in Bewegung, das schon lange geschlummert hat. Nur Ihre Angst hindert Sie, noch loszugehen.
0: Wassermann.
1: Nicht immer ist das, was jemand sagt, als Kritik zu verstehen. Manchmal steckt etwas ganz anderes dahinter.
0: Fische.
1: Unter anderen Umständen würden Sie ein bestimmtes Thema gar nicht erst berühren. Da Sie nun aber sensibilisiert sind, nehmen Sie alle Informationen dazu auf.